0: In Osnabrück hat ein Jugendlicher am frühen Dienstagmorgen eine Tankstelle an der Pagenstecherstraße überfallen. Der etwa 17-jährige Täter bedrohte gegen 2.15 Uhr eine 25-jährige Mitarbeiterin mit einem Messer, erbeutete Bargeld und eine Flasche Wodka und flüchtete. Rund zwei Stunden später nahm die Polizei einen amtsbekannten 17-Jährigen vorläufig fest. Die Ermittlungen dauern an.
1: Ja, Tore, lass uns das Wetter in Osnabrück anschauen. Jetzt gerade sternklare, ruhige Nacht bei rund 21 Grad, leichter Lüftchenmodus. Bis zum frühen Morgen Abkühlung auf etwa 16 Grad, dann wieder etwas milder. Heute knallt die Sonne, sommerlich und bis etwa 34 Grad, meist freundlich mit nur ein paar Schleierwolken. Später können sich einzelne Schauer oder kurze, kräftigere Güsse dazu mogeln, der Wind bleibt eher gemütlich. Morgen um die 27 Grad, deutlich wechselhafter mit kräftigen Schauern und Gewittern, dazwischen trockene Pausen, Wind teils böig. Übermorgen frische 24 Grad, grauer Himmel, aber meist trocken und ruhig.
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3: Die Verkehrsnachrichten rund um Osnabrück. Zwischen Kanalstraße und Püttenbeckstraße, Reckestraße bei Recke, hast du eine Vollsperrung. Da kommst du im Moment gar nicht durch. In Ibbenbüren ist die Verbindung zwischen Münsterstraße und der A30 komplett gesperrt wegen Bauarbeiten. Auch die Strecke von der B219, Abfahrt 11b, bis zur Münsterstraße in Ibbenbüren ist voll gesperrt, ebenfalls wegen Bauarbeiten. Such dir dort am besten frühzeitig eine Ausweichstrecke. Gute und sichere Fahrt dir!
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4: Guten Abend, du Nachteule. Hier ist Heiko bei Schlaflos in Osnabrück auf Hase Radio. Schön, dass du wach bist und mit mir durch die Nacht gehst. Gleich gibt's wieder frische Infos aus deiner Stadt. Aber vorher kümmern wir uns um den perfekten Soundtrack für deine späte Stunde. Hier kommt für dich Falling von Jennifer Nettles.

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1: Das Neueste. Hier ist Tore, hallo. In der ukrainischen Hauptstadt Kiew ist in der Nacht zum Donnerstag wenige Stunden nach einer Warnung von Präsident Wolodymyr Selenskyj vor einem drohenden massiven russischen Luftangriff Luftalarm ausgelöst worden. Nach Angaben eines Reporters waren mehrere Explosionen zu hören. Die Militärverwaltung warnte vor ballistischen Waffen. Selenskyj forderte die USA und westliche Verbündete auf, Patriot-Luftabwehrraketen zu liefern. Die Gewinnzahlen der Mittwochsziehung im Lotto 6 aus 49 lauten 3, 16, 22, 43, 48 und 49 Superzahl 8. Im Spiel 77 wurde 4332046 gezogen in Super 6881997. Angaben ohne Gewähr. Der Lotto- und Toto-Block warnt vor Suchtgefahr beim Glücksspiel. In Osnabrück bekommt der Donnerstagswochenmarkt eine dauerhafte Heimat an der Katharinenkirche. Die Stadt reagiert damit auf Wünsche der Marktbeschicker sowie zahlreicher Kundinnen und Kunden, die sich für Planungssicherheit am vertrauten Standort ausgesprochen hatten. Der neu gestaltete Ladenhof soll künftig vor allem für Veranstaltungen genutzt werden, ohne weitere Marktumzüge.
2: Ja, Tore, lass uns das Wetter in Osnabrück anschauen. Jetzt gerade sternklare, ruhige Nacht bei rund 21 Grad, leichter Lüftchenmodus. Bis zum frühen Morgen Abkühlung auf etwa 16 Grad, dann wieder etwas milder. Heute knallt die Sonne, sommerlich und bis etwa 34 Grad, meist freundlich mit nur ein paar Schleierwolken. Später können sich einzelne Schauer oder kurze, kräftigere Güsse dazu mogeln. Der Wind bleibt eher gemütlich. Morgen um die 27 Grad, deutlich wechselhafter mit kräftigen Schauern und Gewittern. Dazwischen trockene Pausen, Wind teils böig. Übermorgen frische 24 Grad, grauer Himmel, aber meist trocken und ruhig.
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3: Ein Blick auf den Verkehr in und um Osnabrück. Zwischen Kanalstraße und Püttenbeckstraße, Reckerstraße bei Recke, hast du eine Vollsperrung. Da kommst du aktuell nicht durch. In Ibbenbüren ist die Verbindung zwischen Münsterstraße und der Autobahn A30 komplett gesperrt, wegen Bauarbeiten. Auch hier geht im Moment nichts. Ebenfalls in Ibbenbüren ist die Strecke von der Abfahrt der B219 hin zur Münsterstraße voll gesperrt, ebenfalls wegen Bauarbeiten. Also such dir am besten frühzeitig eine Ausweichstrecke. Koeffizient und entspannt an dein Ziel.
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4: Moin, du Nachteule. Hier ist Heiko bei Schlaflos in Osnabrück auf Hase Radio. Schön, dass du wach bist, egal ob du noch arbeitest, nach Hause fährst oder einfach nicht schlafen kannst. Wir begleiten dich durch die Nacht mit entspannten Klängen und frischen Infos. Und jetzt wird's klassisch genial. Hier kommt Bob Dylan mit Tangled Up in Blue. Lauter drehen und treiben lassen.

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1: Here are possible German renderings depending on the intended meaning. Rund um das Mittelmeer breiten sich schwere Waldbrände weiter aus. In der Türkei brennen seit Dienstag mehrere Gebiete bei Antalya. Häuser wurden zerstört und Küstenorte gesperrt. Auch in Griechenland mussten entlang der Küste und auf Inseln Menschen fliehen. Auf Kreta starben zwei Feuerwehrleute. In Frankreich kämpfen rund 2200 Kräfte gegen wieder aufflammende Brände. In Spanien entspannt sich die Lage etwas. Behörden warnen dennoch vor anhaltender Gefahr. Die Gewinnzahlen der Mittwochsziehung im Lotto 6 aus 49 lauten 3, 16, 22, 43, 48 und 49, Superzahl 8. Im Spiel 77 wurde 4, 3, 3, 2, 0, 4, 6 gezogen in Super 6, 8, 8, 1, 9, 9, 7. Angaben ohne Gewähr, der Lotto- und Toto-Block warnt vor Suchtgefahr beim Glücksspiel. In Osnabrück bekommt der Donnerstagswochenmarkt eine dauerhafte Heimat an der Katharinenkirche. Die Stadt reagiert damit auf Wünsche der Marktbeschicker sowie zahlreicher Kundinnen und Kunden, die sich für Planungssicherheit am vertrauten Standort ausgesprochen hatten. Der neu gestaltete Ladenhof soll künftig vor allem für Veranstaltungen genutzt werden, ohne weitere Marktumzüge.
2: Ja, Tore, lass uns das Wetter in Osnabrück anschauen. Jetzt gerade sternklare, ruhige Nacht bei rund 21 Grad, leichter Lüftchenmodus. Bis zum frühen Morgen Abkühlung auf etwa 16 Grad, dann wieder etwas milder. Heute knallt die Sonne, sommerlich und bis etwa 34 Grad, meist freundlich mit nur ein paar Schleierwolken. Später können sich einzelne Schauer oder kurze, kräftigere Güsse dazumogeln, der Wind bleibt eher gemütlich. Morgen um die 27 Grad, deutlich wechselhafter mit kräftigen Schauern und Gewittern, dazwischen trockene Pausen, Wind teils böig. Übermorgen frische 24 Grad, grauer Himmel, aber meist trocken und ruhig.
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1: Die Verkehrsnachrichten rund um Osnabrück.
3: Zwischen Kanalstraße und Püttenbeckstraße, Reckerstraße bei Recke, hast du auf einer Strecke von weniger als einem halben Kilometer eine Vollsperrung. Da kommst du im Moment gar nicht durch. In Ibbenbüren ist die Verbindung zwischen Münsterstraße und der A30 auf rund einen Drittel Kilometer vollgesperrt wegen Bauarbeiten. Dort musst du ebenfalls komplett außenrum fahren. Außerdem ist in Ibbenbüren die Strecke von der Abfahrt der B219 zur Münsterstraße auf weniger als einem halben Kilometer voll gesperrt. Auch hier läuft alles über Umleitungen. Fahr aufmerksam, pass gut auf dich auf und komm sicher an.
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4: Guten Abend, du Nachteule. Hier ist Heiko, du hörst Schlaflos in Osnabrück auf Hase Radio. Deinem Soundtrack für alle, die noch wach sind, arbeiten, träumen oder einfach nicht einschlafen können. Mach's dir gemütlich, lass den Tag los und genieß die Musik. Jetzt für dich Pure Love von Rod Stewart. Zurücklehnen und treiben lassen.

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2: Moin ihr Lieben, guten Morgen aus Osnabrück, Kaffee in der Hand, Hirn so halb an. Heiko, wie ist die Lage?
3: Noch vor dem ersten Kaffee wäre ich gefährlicher als jeder Blindgänger in Eversburg, aber jetzt geht's. Was hast du für uns?
2: Lass uns mit der Oberbürgermeisterwahl starten. Die Stadt hat den AfD-Kandidaten Thorsten Wassermann auf Verfassungstreue geprüft. Was war da los?
3: Da wollte ein Vertreter der Linkspartei im Wahlausschuss wissen, ob die Stadt wirklich nachschaut, ob Kandidaten auf dem Boden des Grundgesetzes stehen. Der Mann vom Wahlamt, Frank Westholt, sagte, ja, wird geprüft. Seit einem neuen Landesgesetz ist das Pflicht.
2: Und wie prüfen die das konkret?
3: Unter anderem Social Media. Was postet der Kandidat? Liked er komische Seiten? Sowas. Ergebnis beim AfD-Kandidaten? Keine Auffälligkeiten. Daher im Protokoll quasi als verfassungstreu vermerkt. Alle Kandidaten wurden einstimmig zugelassen.
2: Und in anderen Kommunen wird das strenger gesehen, oder?
3: Genau. Zum Beispiel, wenn AfD-Leute Parteiämter haben oder den öffentlich-rechtlichen Rundfunk als Propagandakanal beschimpfen. Da wird die Sache schneller kritisch gesehen. Über die Debatte um mögliche Gesinnungsprüfungen lest ihr mehr auf hasepost.de.
2: Wechseln wir die Stimmung. Basislager Piesberg steht wieder an. Urlaub vor der Haustür, wie Frau Oeser das nennt. Was erwartet uns da?
3: Ein großes Ferienlager für die Stadt. Fossilien suchen, Geocaching, Radtouren, Führungen durch Industriegeschichte, Lagerfeuer, Freiluftkino, Workshops zu Robotik und künstlicher Intelligenz und sogar Alpaka-Spaziergänge. Viele Angebote nach dem Motto, zahl was du kannst.
2: Ich melde mich für 2 Tage als Architekt, dann baue ich mir endlich meine Traumküche mit integrierter Pommes-Theke.
3: Bitte mit extra Abluft. Und Kinder können bei einem Filmprojekt selbst zu kleinen Reporterinnen und Reportern werden, ohne dass alles direkt im Netz landet. Gute Sache.
2: Dann noch ein Blick nach Eversburg. Da gab es eine Evakuierung wegen eines Kampfmittelfundes auf dem Sportplatz der IGS. Klingt erstmal dramatisch.
3: War auch ernst. Bei Sondierungen wurden Reste eines Kampfmittels entdeckt. Später stellte sich heraus, es war ein englischer Langzeitzünder mit Detonator. Der musste vor Ort kontrolliert gesprengt werden. Vorher sind die Leute aus knapp 200 Haushalten vorsorglich rausgeholt worden.
2: Und wie lief das ab?
3: Relativ reibungslos. Die

0: Einsatzkräfte haben Straße für Straße gecheckt, danach hat der Kampfmittelbeseitigungsdienst gesprengt, dann Entwarnung. Im Westwerk gab es eine Anlaufstelle, die aber nur wenige genutzt haben.
1: Dann sind wir für heute raus. Wenn ihr tiefer einsteigen wollt in Wahl-, Piesberg-Programm oder Bombenfund, frische Infos und weitere News aus Osnabrück findet ihr wie immer auf hasepost.de. Bis morgen.
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1: Zweit, das Neueste zu Tore. Hallo. Short headline like the latest about Thor. Hello. Bush Air. Die US-Armee hat erstmals seit fast einer Woche wieder Ziele im Iran angegriffen. Das Regionalkommando CENTCOM sprach auf der Plattform X von einer kraftvollen Antwort auf iranische Versuche, US-Stützpunkte in der Region zu attackieren. Iranische Medien meldeten Explosionen in der Hafenstadt Bush Air und auf der Insel Geshem am Persischen Golf. Laut US-Medien wächst in Washington die Sorge vor weiterer Eskalation, auch wegen sinkender Bestände beim Flugabwehrsystem Patriot. Die Gewinnzahlen der Mittwochsziehung im Lotto 6 aus 49 lauten 3, 16, 22, 43, 48 und 49 Superzahl 8. Im Spiel 77 wurde 4332046 gezogen in Super 6881997. Angaben ohne Gewähr. Der Lotto- und Toto-Block warnt vor Suchtgefahr beim Glücksspiel. In Osnabrück bekommt der Donnerstagswochenmarkt eine dauerhafte Heimat an der Katharinenkirche. Die Stadt reagiert damit auf Wünsche der Marktbeschicker sowie zahlreicher Kundinnen und Kunden, die sich für Planungssicherheit am vertrauten Standort ausgesprochen hatten. Der neu gestaltete Ladenhof soll künftig vor allem für Veranstaltungen genutzt werden, ohne weitere Marktumzüge. Das war das Neueste aus der Nachrichtenredaktion. Hanna, was sagt das Wetter?
2: Danke, Tore. Das Wetter in Osnabrück. Jetzt ist der Himmel klar, mild bei rund 17 Grad, nur ein leichter Wind und es bleibt trocken. Heute Vormittag ziehen mehr Wolken auf, mal aufgelockert, mal ziemlich bedeckt. Es wird sehr warm, bis etwa 34 Grad, einzelne kurze Schauer sind möglich, meist bleibt es trocken. Morgen etwas angenehmer mit etwa 27 Grad, viele Wolken, etwas Sonne und nur vereinzelte Schauer. Übermorgen meist grauer Himmel, um 24 Grad, Regen eher unwahrscheinlich.
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3: Ein Blick auf den Verkehr in und um Osnabrück.
4: Zwischen Kanalstraße und Püttenbeckstraße, Reckerstraße bei Recke, hast du eine Vollsperrung. Du kommst dort also im Moment nicht durch. In Ibbenbüren ist die Verbindung zwischen Münsterstraße und der Autobahn A30 komplett gesperrt wegen Straßenarbeiten. Auch hier geht aktuell nichts. Ebenfalls in Ibbenbüren ist die Strecke zwischen der Abfahrt der B219 und der Münsterstraße voll gesperrt, ebenfalls wegen Bauarbeiten. Fahr aufmerksam, such dir am besten frühzeitig eine Ausweichstrecke und komm gut und entspannt an dein Ziel.
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5: Moin Osnabrück, moin Landkreis, hier ist Heiko auf Hase Radio. Schön, dass du so früh schon mit uns wach bist. Wir bringen dich jetzt entspannt durch den Morgen mit frischer Musik, den neuesten Nachrichten aus der Welt und natürlich allem Wichtigen aus unserer Region. Und jetzt drehen wir ein bisschen auf. Hier kommt für dich Perfect Exceder von David Guetta und Mason vs. Princess Superstar.

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1: Hier sind die Lokalnachrichten mit Hans. In Osnabrück hat in den frühen Morgenstunden ein Jugendlicher eine Tankstelle an der Pagenstecherstraße überfallen. Er bedrohte eine etwa 25 Jahre alte Mitarbeiterin mit einem Messer, erbeutete Bargeld und nahm eine Flasche Wodka mit. Zuvor war der polizeibekannte 17-Jährige bereits maskiert auf dem Gelände eines Autohauses kontrolliert worden. Rund zwei Stunden nach der Tat wurde er in einer Wohneinrichtung vorläufig festgenommen. Die Hintergründe werden noch ermittelt. In Stadt und Landkreis Osnabrück meldeten Bürgerinnen und Bürger ungewöhnliche Fälle bei der Polizei. Eine Frau überwies fast 1.000 Euro an einen falschen Robbie Williams. Eine ältere Osnabrückerin soll für eine angebliche energetische Wohnungsreinigung insgesamt rund 12.000 Euro zahlen. Weitere Einsätze galten einer vom Autodach gefallenen Kaffeetasse, starkem Güllegeruch und einem angetrunkenen Schützenfestbesucher, der ein Verkehrsschild mitnahm. Die Polizei betont, jeder Hinweis werde ernst genommen. Moritz Klose bleibt beim TV Bissendorf heute und hat seinen Vertrag verlängert. Der junge Linksaußen war vor der Saison 2025/2026 vom SSV Nümbrecht gekommen und entwickelte sich sofort zum Leistungsträger. Er bestritt jede Partie in der dritten Liga Nordwest und überzeugte mit Tempo, Einsatzwillen und Teamgeist. Verein und sportliche Leitung setzen langfristig auf ihn. Klose sieht seine sportliche Zukunft ebenfalls weiter in Bissendorf-Holte. Soweit die Meldungen aus ihrer Region.

Egal zu welcher Uhrzeit und ja, auch zu dieser frühen Morgenstunde begrüßen wir alle Hörerinnen und Hörer und damit einen schönen guten Morgen zusammen. Wir haben natürlich an diesem Morgen alles, was wichtig ist, als kompakte Infos und auch die beste Musik zum Wachwerden. Und ich glaube, genau damit machen wir jetzt auch weiter. Also, Musik ab!

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1: Die Nachrichten mit Tore, hallo. In der Ukraine hat es nur wenige Stunden nach einer Warnung von Präsident Volodymyr Zelensky vor einem massiven russischen Luftangriff Raketenangriffe gegeben. In Kiew und in Lviv wurden Einschläge und Explosionen gemeldet. Es gab laut Reuters in Kiew mindestens ein Todesopfer. Aus Kryvyi Rih werden nach Agenturangaben weitere Tote und Verletzte berichtet. Zelensky fordert von den USA und westlichen Verbündeten Patriot-Luftabwehrraketen. In Osnabrück sind am 30. Juli 2026 mobile Geschwindigkeitskontrollen gemeldet. Nach Angaben aus Leserhinweisen und öffentlich zugänglichen Meldungen wird auf der Wersener Straße und der Belmer Straße geblitzt. Die Hinweise erheben keinen Anspruch auf Vollständigkeit oder Richtigkeit. In Osnabrück bekommt der Donnerstagswochenmarkt eine dauerhafte Heimat an der Katharinenkirche. Die Stadt reagiert damit auf Wünsche der Marktbeschicker sowie zahlreicher Kundinnen und Kunden, die sich für Planungssicherheit am vertrauten Standort ausgesprochen hatten. Der neu gestaltete Lädenhof soll künftig vor allem für Veranstaltungen genutzt werden, ohne weitere Marktumzüge.
2: Danke, Tore. Das Wetter in Osnabrück. Jetzt ist der Himmel klar, mild bei rund 17 Grad, nur ein leichter Wind und es bleibt trocken. Heute Vormittag ziehen mehr Wolken auf, mal aufgelockert, mal ziemlich bedeckt. Es wird sehr warm, bis etwa 34 Grad, einzelne kurze Schauer sind möglich, meist bleibt es trocken. Morgen etwas angenehmer mit etwa 27 Grad, viele Wolken, etwas Sonne und nur vereinzelte Schauer. Übermorgen meist grauer Himmel, um 24 Grad, Regen eher unwahrscheinlich.
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3: Ein Blick auf den Verkehr in und um Osnabrück. Zwischen Kanalstraße und Püttenbeckstraße, Reckerstraße, bei Recke, hast du auf weniger als einem halben Kilometer eine Vollsperrung. Da kommst du im Moment gar nicht durch. In Ibbenbüren ist die Verbindung zwischen Münsterstraße und der Autobahn 30 auf rund einem Drittel Kilometer komplett gesperrt wegen Bauarbeiten. Außerdem ist die Strecke von der Abfahrt der Bundesstraße 219 zur Münsterstraße in Ibbenbüren auf weniger als einem halben Kilometer ebenfalls voll gesperrt, auch hier wegen Bauarbeiten. Fahr da am besten weiträumig über die nächsten größeren Straßen außen herum. Komm gut und entspannt an dein Ziel.
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4: Guten Morgen, du bist wach mit Hase Radio, deinem Sender für Osnabrück und die Region. Schön, dass du dabei bist. Wir bringen dich mit frischen News aus der Welt und von hier aus Stadt und Land durch den frühen Morgen. Gleich geht's weiter mit einem echten Stimmungsheber. Hier kommt für dich Sleep Tonight, This is the Life von Switch Disco, Rehab und Sam Feld.

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einen wundervollen guten Morgen an alle. Ganz egal, was ihr gerade macht, ich sorge auf jeden Fall dafür, dass ihr mit einem Lächeln in den Tag startet. Gute Musik, gute Stimmung und ihr seid mittendrin hier bei Hase Radio. Guten Morgen!

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1: Moin ihr Lieben, guten Morgen aus Osnabrück. Kaffee in der Hand, Hirn so halb an. Heiko, wie ist die Lage?
2: Noch vor dem ersten Kaffee wäre ich gefährlicher als jeder Blindgänger in Eversburg. Aber jetzt geht's. Was hast du für uns?
1: Lass uns mit der Oberbürgermeisterwahl starten. Die Stadt hat den AfD-Kandidaten Thorsten Wassermann auf Verfassungstreue geprüft. Was war da los?
2: Da wollte ein Vertreter der Linkspartei im Wahlausschuss wissen, ob die Stadt wirklich nachschaut, ob Kandidaten auf dem Boden des Grundgesetzes stehen. Der Mann vom Wahlamt, Frank Westholt, sagte, ja, wird geprüft. Seit einem neuen Landesgesetz ist das Pflicht.
1: Und wie prüfen die das konkret?
2: Unter anderem Social Media. Was postet der Kandidat? Liked er komische Seiten? Sowas. Ergebnis beim AfD-Kandidaten? Keine Auffälligkeiten. Daher im Protokoll quasi als verfassungstreu vermerkt. Alle Kandidaten wurden einstimmig zugelassen.
1: Und in anderen Kommunen wird das strenger gesehen, oder?
2: Genau, zum Beispiel wenn AfD-Leute Parteiämter haben oder den öffentlich-rechtlichen Rundfunk als Propagandakanal beschimpfen. Da wird die Sache schneller kritisch gesehen. Über die Debatte um mögliche Gesinnungsprüfungen lest ihr mehr auf hasepost.de.
1: Wechseln wir die Stimmung. Basislager Piesberg steht wieder an. Urlaub vor der Haustür, wie Frau Oeser das nennt. Was erwartet uns da?
2: Ein großes Ferienlager für die Stadt. Fossilien suchen, Geocaching, Radtouren, Führungen durch Industriegeschichte, Lagerfeuer, Freiluftkino, Workshops zu Robotik und künstlicher Intelligenz und sogar Alpaka-Spaziergänge. Viele Angebote nach dem Motto, zahl was du kannst.
1: Ich melde mich für 2 Tage als Architekt, dann baue ich mir endlich meine Traumküche mit integrierter Pommes-Theke.
2: Bitte mit extra Abluft. Und Kinder können bei einem Filmprojekt selbst zu kleinen Reporterinnen und Reportern werden, ohne dass alles direkt im Netz landet. Gute Sache.
1: Dann noch ein Blick nach Eversburg. Da gab es eine Evakuierung wegen eines Kampfmittelfundes auf dem Sportplatz der IGS. Klingt erstmal dramatisch.
2: War auch ernst. Bei Sondierungen wurden Reste eines Kampfmittels entdeckt. Später stellte sich heraus, es war ein englischer Langzeitzünder mit Detonator. Der musste vor Ort kontrolliert gesprengt werden. Vorher sind die Leute aus knapp 200 Haushalten vorsorglich rausgeholt worden.
1: Und wie lief das ab?
2: Relativ reibungslos. Die Einsatzkräfte haben Straße für Straße gecheckt. Danach hat der Kampfmittelbeseitigungsdienst gesprengt, dann Entwarnung. Im Westwerk gab es eine Anlaufstelle, die aber nur wenige genutzt haben.
1: Dann sind wir für heute raus. Wenn ihr tiefer einsteigen wollt in Wahl, Piesberg-Programm oder Bombenfund, frische Infos und weitere News aus Osnabrück findet ihr wie immer auf hasepost.de. Bis morgen.
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1: Hier ist Hans mit den wichtigsten Meldungen aus unserer Region. Moritz Klose bleibt beim TV Bissendorf heute und hat seinen Vertrag verlängert. Der junge Linksaußen war vor der Saison 2025/2026 vom SSV Nümbrecht gekommen und entwickelte sich sofort zum Leistungsträger. Er bestritt jede Partie in der dritten Liga Nordwest und überzeugte mit Tempo, Einsatzwillen und Teamgeist. Verein und sportliche Leitung setzen langfristig auf ihn. Klose sieht seine sportliche Zukunft ebenfalls weiter in Bissendorf heute. Bei einem Einbruch in ein Einfamilienhaus an der Straße an der Wiehokirche in Osnabrück erbeuteten Unbekannte am Dienstagabend einen mittleren fünfstelligen Bargeldbetrag, hochwertigen Schmuck und exklusive Handtaschen. Die Täter verschafften sich gegen 20.30 Uhr über ein eingeschlagenes Fenster Zutritt und durchsuchten mehrere Räume. Die Polizei bittet Zeugen, verdächtige Beobachtungen oder Hinweise zum Diebesgut unter 0541-3227-2215 oder 3023 zu melden. Auch am 30. Juli 2026 sind in Osnabrück mobile Geschwindigkeitskontrollen angekündigt. Bitte passen Sie Ihre Geschwindigkeit jederzeit den Vorschriften und Verkehrsverhältnissen an. Heute gemeldete Blitzerstandorte: Wersener Straße und Bellmer Straße. Die Hinweise stammen von Leserinnen und Lesern sowie aus öffentlichen Quellen und erheben keinen Anspruch auf Vollständigkeit oder absolute Richtigkeit. Soweit die Meldungen aus Ihrer Region.

Day in Rock History. Mit Tore Laufenberg. Am 30.07.1969, heute vor 57 Jahren, standen Paul, John, George und Ringo wieder in Studio 3 bei EMI in Abbey Road und nähten Stücke aneinander wie ein Rock'n'Roll-Quilt. Es ging nicht mehr nur um einzelne Songs, sondern um etwas Größeres, die Seite 2 von Abbey Road, dieses fließende Medley, das kurze Ideen, Instrumentalstücke und ausgefeilte Popsongs zu einer einzigen Bewegung verband. An diesem Tag wurden Overdubs gemacht, an Come Together, an dem zusammenhängenden Paar Polythene Pam, She Came In Through The Bathroom Window, die beiden waren als ein Track begonnen worden, an You Never Give Me Your Money und an den abschließenden Golden Slumbers Carry That Weight. Percussion, zusätzliche Gitarren, ein paar Pianospuren wurden aufgetragen. Manche davon landeten auf dem Schneidetisch, andere im endgültigen Mix. George Martin stimmte, John Curlander schob das Band und die Beatles formten Stück für Stück das, was später als die berühmte Long Medley gelten sollte. Und dann diese Anekdote. Paul befahl Curlander, die kurze Nummer Her Majesty vorzuwerfen. Curlander jedoch tat etwas anderes. Er setzte den Song ans Ende des Bandes, etwa 20 Sekunden nach The End. Paul hörte das, mochte die überraschende Nachwirkung mit der Stille davor und entschied, es so zu lassen. Ein verstecktes Coda war geboren, ein Zufall, der später Tonträgerpraxis beeinflussen sollte. Die Idee des unerwarteten, in den Master gepflanzten Bonustracks. Was an jenem Sommertag in Abbey Road passiert ist, veränderte nicht nur ein Album, sondern zeigte, wie man Songs zu einem größeren Ganzen verbinden kann. Weiter geht's mit Come Together.

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1: If you mean hello from me to Thor, sending a greeting. In Ungarn sorgt eine neue Hitzewelle mit extremer Dürre für Probleme. Wegen des rekordniedrigen Donaupegels wird Block 3 des Atomkraftwerks Paks planmäßig abgeschaltet. Rund 750 Megawatt fallen weg. Regierung und Fachleute betonen, die Stromversorgung bleibe dank Importen und Ersatzkraftwerken sicher. Wegen Trockenheit und Waldbränden gilt landesweit der rote Code. In Osnabrück sind Einbrecher am Dienstagabend in ein Einfamilienhaus in der Straße an der Wiehokirche eingedrungen. Nach bisherigen Erkenntnissen schlugen sie gegen 20.30 Uhr ein Fenster ein, durchsuchten das Haus und erbeuteten einen mittleren fünfstelligen Bargeldbetrag, Schmuck und wertvolle Handtaschen. Die Polizei bittet Zeugen um Hinweise. Die Gewinnzahlen der Mittwochsziehung im Lotto 6 aus 49 lauten 3, 16, 22, 43, 48 und 49, Superzahl 8. Im Spiel 77 wurde 4332046 gezogen in Super 6 881997. Angaben ohne Gewähr. Der Lotto- und Toto-Block warnt vor Suchtgefahr beim Glücksspiel.
2: Danke, Tore. Das Wetter in Osnabrück. Jetzt ist der Himmel klar, mild bei rund 17 Grad, nur ein leichter Wind und es bleibt trocken. Heute Vormittag ziehen mehr Wolken auf, mal aufgelockert, mal ziemlich bedeckt. Es wird sehr warm, bis etwa 34 Grad, einzelne kurze Schauer sind möglich, meist bleibt es trocken. Morgen etwas angenehmer mit etwa 27 Grad, viele Wolken, etwas Sonne und nur vereinzelte Schauer. Übermorgen meist grauer Himmel, um 24 Grad, Regen eher unwahrscheinlich.
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3: Die Verkehrsnachrichten rund um Osnabrück. Zwischen Kanalstraße und Püttenbeckstraße, Reckestraße bei Recke, kommst du auf einer Strecke von deutlich weniger als einem halben Kilometer gar nicht durch. Die Straße ist komplett gesperrt. In Ibbenbüren hast du rund um die Bundesstraße 219 gleich mehrere Sperrungen wegen Baustellen. Zwischen Münsterstraße und der Autobahn 30 ist die Strecke auf gut einem Viertelkilometer voll gesperrt. Du kommst dort nicht weiter. Außerdem ist die Verbindung von der Abfahrt der Bundesstraße 219 zurück zur Münsterstraße auf ebenfalls unter einem halben Kilometer komplett dicht. Fahr dort am besten weiträumig über die umliegenden Straßen und pass gut auf dich auf. Gute und sichere Fahrt.

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2: Guten Morgen, du bist wach mit Hase Radio, deinem Sender für Osnabrück und die Region. 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Wir bringen dich entspannt und gut informiert in den Tag. Mit frischer Musik, Nachrichten aus aller Welt und allem Wichtigen von hier aus der Umgebung. Und jetzt wird's richtig stark. Hier sind David Guetta und Sia mit Beautiful People.

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1: Hier ist Hans am Mikrofon mit den lokalen Nachrichten. Moritz Klose bleibt beim TV Bissendorf Holte und hat seinen Vertrag verlängert. Der junge Linksaußen war vor der Saison 2025/2026 vom SSV Nümbrecht gekommen und entwickelte sich sofort zum Leistungsträger. Er bestritt jede Partie in der dritten Liga Nordwest und überzeugte mit Tempo, Einsatzwillen und Teamgeist. Verein und sportliche Leitung setzen langfristig auf ihn. Klose sieht seine sportliche Zukunft ebenfalls weiter in Bissendorf Holte. Bei einem Einbruch in ein Einfamilienhaus an der Straße an der Wiehokirche in Osnabrück erbeuteten Unbekannte am Dienstagabend einen mittleren fünfstelligen Bargeldbetrag, hochwertigen Schmuck und exklusive Handtaschen. Die Täter verschafften sich gegen 20.30 Uhr über ein eingeschlagenes Fenster Zutritt und durchsuchten mehrere Räume. Die Polizei bittet Zeugen, verdächtige Beobachtungen oder Hinweise zum Diebesgut unter 0541 327 225 2015 oder 3203 zu melden. Auch am 30. Juli 2026 sind in Osnabrück mobile Geschwindigkeitskontrollen angekündigt. Bitte passen Sie Ihre Geschwindigkeit jederzeit den Vorschriften und Verkehrsverhältnissen an. Heute gemeldete Blitzerstandorte: Wersener Straße und Bellmer Straße. Die Hinweise stammen von Leserinnen und Lesern sowie aus öffentlichen Quellen und erheben keinen Anspruch auf Vollständigkeit oder absolute Richtigkeit. Das waren die aktuellen Meldungen aus unserer Region.

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1: Das Neueste. Hier ist Tore. Hallo. In Deutschland werden heute Temperaturen von bis zu 39 Grad erwartet. Angesichts der Hitzewelle fordert der Deutsche Städtetag von Bund und Ländern deutlich mehr Geld für Klimaanpassung. Hauptgeschäftsführer Christian Schuchart verweist auf nötige Milliardeninvestitionen, etwa in Grünflächen, Entsiegelung und Hitzeschutz. Die vergangenen Wochen hätten Verwundbarkeiten der Infrastruktur gezeigt. Der Deutsche Wetterdienst meldet zudem einen außergewöhnlich warmen Juli nach einem rekordverdächtigen Juni. In Osnabrück sind Einbrecher am Dienstagabend in ein Einfamilienhaus in der Straße an der Wiehokirche eingedrungen. Nach bisherigen Erkenntnissen schlugen sie gegen 20.30 Uhr ein Fenster ein, durchsuchten das Haus und erbeuteten einen mittleren fünfstelligen Bargeldbetrag, Schmuck und wertvolle Handtaschen. Die Polizei bittet Zeugen um Hinweise. Die Gewinnzahlen der Mittwochsziehung im Lotto 6 aus 49 lauten 3, 16, 22, 43, 48 und 49, Superzahl 8. Im Spiel 77 wurde 4, 3, 3, 2, 0, 4, 6 gezogen in Super 6, 8, 8, 1, 9, 9, 7. Angaben ohne Gewähr. Der Lotto- und Toto-Block warnt vor Suchtgefahr beim Glücksspiel.
2: Danke, Tore. Das Wetter in Osnabrück. Jetzt ist der Himmel klar, mild bei rund 17 Grad, nur ein leichter Wind und es bleibt trocken. Heute Vormittag ziehen mehr Wolken auf, mal aufgelockert, mal ziemlich bedeckt. Es wird sehr warm, bis etwa 34 Grad, einzelne kurze Schauer sind möglich, meist bleibt es trocken. Morgen etwas angenehmer mit etwa 27 Grad, viele Wolken, etwas Sonne und nur vereinzelte Schauer. Übermorgen meist grauer Himmel, um 24 Grad, Regen eher unwahrscheinlich.
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3: Ein Blick auf den Verkehr in und um Osnabrück.
4: Du hast rund um Recke eine Sperrung. Zwischen Kanalstraße und Püttenbeckstraße, Reckerstraße, ist die Strecke auf weniger als einem halben Kilometer komplett gesperrt. In Ibbenbüren läuft ebenfalls nichts auf der Verbindung zur Autobahn. Zwischen Münsterstraße und der A30 ist auf rund einem Drittel Kilometer voll gesperrt. Außerdem ist die Abfahrt von der B219 zur Münsterstraße auf etwas mehr als einem Drittel Kilometer dicht, jeweils wegen Bauarbeiten. Fahr vorsichtig und komm gut an.
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5: Guten Morgen aus dem Hase Radio Studio. Hier ist Heiko. Schön, dass du wach bist und mit uns in den Tag startest. Wir versorgen dich wie immer mit den wichtigsten Nachrichten aus der Welt und natürlich aus Osnabrück und dem Osnabrücker Land. Plus jede Menge Musik. Und jetzt für dich ein echter Wachmacher. Beautiful People von David Guetta und Sia. Viel Spaß!

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0: Hier zum Beispiel.
1: Laut dem The Optimist Daily Editorial Team in der Publikation The Optimist Daily – Making Solutions the News meiden Nagetiere und kriechende Insekten den Geruch von Eukalyptusöl. Eine Studie von 2014 bestätigte es als natürliches Abwehrmittel.
0: Doch Vorsicht! Einfach in Eukalyptusöl getränkte Wattebäusche auszulegen, ist ein Fehler. Der Schädlingsbekämpfungsexperte Jim McHale warnt, der Geruch verfliegt schnell und man bietet Mäusen nur weiches Nistmaterial.
1: McHale empfiehlt stattdessen eine 5%ige Lösung auf Ölbasis, die an Eintrittsstellen und Wegen aufgetragen wird. Der einzige Haken dabei? Diese 5% Lösung muss jeden Tag frisch aufgetragen werden.
0: Und noch eine wichtige Warnung. Reines Eukalyptusöl ist hochgiftig für Haustiere und Kleinkinder. Wer diese nützlichen Tipps teilt, kann die Mission der Plattform als sogenannter Emissary unterstützen.

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1: Moin ihr Lieben, guten Morgen aus Osnabrück, Kaffee in der Hand, Hirn so halb an. Heiko, wie ist die Lage?
2: Noch vor dem ersten Kaffee wäre ich gefährlicher als jeder Blindgänger in Eversburg, aber jetzt geht's. Was hast du für uns?
1: Lass uns mit der Oberbürgermeisterwahl starten. Die Stadt hat den AfD-Kandidaten Thorsten Wassermann auf Verfassungstreue geprüft. Was war da los?
2: Da wollte ein Vertreter der Linkspartei im Wahlausschuss wissen, ob die Stadt wirklich nachschaut, ob Kandidaten auf dem Boden des Grundgesetzes stehen. Der Mann vom Wahlamt, Frank Westholt, sagte, ja, wird geprüft. Seit einem neuen Landesgesetz ist das Pflicht.
1: Und wie prüfen die das konkret?
2: Unter anderem Social Media. Was postet der Kandidat? Liked er komische Seiten? Sowas. Ergebnis beim AfD-Kandidaten? Keine Auffälligkeiten. Daher im Protokoll quasi als verfassungstreu vermerkt, alle Kandidaten wurden einstimmig zugelassen.
1: Und in anderen Kommunen wird das strenger gesehen, oder?
2: Genau, zum Beispiel wenn AfD-Leute Parteiämter haben oder den öffentlich-rechtlichen Rundfunk als Propagandakanal beschimpfen. Da wird die Sache schneller kritisch gesehen. Über die Debatte um mögliche Gesinnungsprüfungen lest ihr mehr auf hasepost.de.
1: Wechseln wir die Stimmung. Basislager Piesberg steht wieder an. Urlaub vor der Haustür, wie Frau Oeser das nennt. Was erwartet uns da?
2: Ein großes Ferienlager für die Stadt. Fossilien suchen, Geocaching, Radtouren, Führungen durch Industriegeschichte, Lagerfeuer, Freiluftkino, Workshops zu Robotik und künstlicher Intelligenz und sogar Alpaka-Spaziergänge. Viele Angebote nach dem Motto, zahl was du kannst.
1: Ich melde mich für 2 Tage als Architekt, dann baue ich mir endlich meine Traumküche mit integrierter Pommes-Theke.
2: Bitte mit extra Abluft. Und Kinder können bei einem Filmprojekt selbst zu kleinen Reporterinnen und Reportern werden, ohne dass alles direkt im Netz landet. Gute Sache.
1: Dann noch ein Blick nach Eversburg. Da gab es eine Evakuierung wegen eines Kampfmittelfundes auf dem Sportplatz der IGS. Klingt erstmal dramatisch.
2: War auch ernst. Bei Sondierungen wurden Reste eines Kampfmittels entdeckt. Später stellte sich heraus, es war ein englischer Langzeitzünder mit Detonator. Der musste vor Ort kontrolliert gesprengt werden. Vorher sind die Leute aus knapp 200 Haushalten vorsorglich rausgeholt worden.
1: Und wie lief das ab?
2: Relativ reibungslos. Die Einsatzkräfte haben Straße für Straße gecheckt. Danach hat der Kampfmittelbeseitigungsdienst gesprengt, dann Entwarnung. Im Westwerk gab es eine Anlaufstelle, die aber nur wenige genutzt haben.
1: Dann sind wir für heute raus. Wenn ihr tiefer einsteigen wollt in Wahl, Piesberg-Programm oder Bombenfund, frische Infos und weitere News aus Osnabrück findet ihr wie immer auf hasepost.de. Bis morgen.
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1: Hier sind die wichtigsten Meldungen aus unserer Region mit Hans. Auch am 30. Juli 2026 sind in Osnabrück mobile Geschwindigkeitskontrollen angekündigt. Bitte passen Sie Ihre Geschwindigkeit jederzeit den Vorschriften und Verkehrsverhältnissen an. Heute gemeldete Blitzerstandorte: Wersener Straße und Belmer Straße. Die Hinweise stammen von Leserinnen und Lesern sowie aus öffentlichen Quellen und erheben keinen Anspruch auf Vollständigkeit oder absolute Richtigkeit. Bei einem Einbruch in ein Einfamilienhaus an der Straße an der Wiehokirche in Osnabrück erbeuteten Unbekannte am Dienstagabend einen mittleren fünfstelligen Bargeldbetrag, hochwertigen Schmuck und exklusive Handtaschen. Die Täter verschafften sich gegen 20.30 Uhr über ein eingeschlagenes Fenster Zutritt und durchsuchten mehrere Räume. Die Polizei bittet Zeugen, verdächtige Beobachtungen oder Hinweise zum Diebesgut unter 0541 327 225 oder 3203 zu melden. Für die Stadt Osnabrück gilt am 30.07.2026 von 14 Dart bis 19.000 Uhr eine amtliche Warnung vor schweren Sturmböen, Stufe 2. Es werden Windgeschwindigkeiten von 75 bis 100 km/h aus West erwartet. Es besteht Gefahr durch umstürzende Bäume und herabfallende Gegenstände. Lose Gegenstände im Freien sollten gesichert und Zelte oder Gerüste nach Möglichkeit abgebaut werden. Das waren die aktuellen Meldungen aus Ihrer Lokalredaktion.

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1: Das Neueste bei Tore, hallo? Im Südwesten Japans ist nach dem schweren Erdbeben die Zahl der Toten nach Angaben der Zentralregierung auf 28 gestiegen. Das Beben der Stärke 7,1 hatte am Dienstag in der Präfektur Kumamoto auf der Insel Kyushu schwere Schäden verursacht. Mehr als 10.000 Menschen übernachteten erneut in rund 400 Notunterkünften, rund 23.000 Häuser sind ohne Strom oder Wasser. Der Deutsche Wetterdienst warnt für die Stadt Osnabrück heute von 14 bis 19 Uhr vor schweren Sturmböen der Warnstufe 2. Aus westlicher Richtung werden Böen zwischen 75 und 100 Kilometern pro Stunde erwartet. Es besteht Gefahr durch vereinzelt umstürzende Bäume und herabstürzende Gegenstände. Die Warnung stammt vom Deutschen Wetterdienst. Die Gewinnzahlen der Mittwochsziehung im Lotto 6 aus 49 lauten 3, 16, 22, 43, 48 und 49 Superzahl 8. Im Spiel 77 wurde 4, 3, 3, 2, 0, 4, 6 gezogen in Super 6, 8, 8, 1, 9, 9, 7. Angaben ohne Gewähr. Der Lotto- und Toto-Block warnt vor Suchtgefahr beim Glücksspiel. Soweit die Nachrichten. Hanna, wie geht's dem Wetter?
2: Ja, Tore, lass uns das Wetter in Osnabrück anschauen. Jetzt ist es freundlich mit Sonne und ein paar Wolken, etwa 24 Grad. Der Wind weht nur leicht. Später wird es sonniger. Am Nachmittag wird es sehr heiß mit bis zu 34 Grad. Gegen Abend zieht ein dichter Wolkenteppich auf. Ein paar Tropfen sind möglich. Meist bleibt es trocken. Der Wind bleibt meist sanft bis leicht spürbar. Morgen um 26 Grad, Sonne-Wolken-Mix, einzelne Schauer oder Gewitter. Oft auch trocken, meist nur schwacher Wind. Übermorgen frischer mit rund 24 Grad, anfangs örtlich Nebel, später meist freundlich.
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3: Ein Blick auf den Verkehr in und um Osnabrück. Zwischen Kanalstraße und Püttenbeckstraße, Reckerstraße bei Recke, hast du auf weniger als einem halben Kilometer eine vollständige Sperrung. Du kommst dort im Moment gar nicht durch. In Ibbenbüren ist die Verbindung zwischen Münsterstraße und der Autobahn 30 auf rund einem Drittel Kilometer komplett gesperrt wegen Bauarbeiten. Außerdem ist auch die Strecke von der Abfahrt der Bundesstraße 219 zur Münsterstraße in Ibbenbüren auf knapp einem halben Kilometer voll gesperrt, ebenfalls wegen Straßenbau. Such dir dort am besten frühzeitig eine andere Route. Komm gut und entspannt an dein Ziel.
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4: Guten Morgen, hier ist Heiko auf Hase Radio, deinem Sender für Osnabrück und die Region. Schön, dass du mit uns in den Vormittag startest. Wir halten dich gleich auf dem Laufenden mit allem Wichtigen aus der Welt. Unter anderem geht's um neue russische Angriffe auf die Ukraine mit mehreren Toten. Außerdem haben wir natürlich Themen von hier aus Stadt und Landkreis für dich. Und jetzt gibt's erstmal Musik. Hier sind David Guetta und Sia mit Beautiful People bei Hase Radio.

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Und damit Gone Gone Gone von David Guetta, Teddy Swims and Tones and I, habt ihr das jetzt gehört? Bevor es weitergeht mit Embers von Robin Schulz, noch schnell eine Warnung. Der DWD warnt für die Stadt Osnabrück vor schweren Sturmböen am 30. Juli 2026 von 14 Uhr bis 19 Uhr. Es kann aus westlicher Richtung Böen zwischen 75 und 100 Kilometern pro Stunde geben. Achtung! Umstürzende Bäume und herabfallende Gegenstände möglich. Sichert Gerüste, Leinwände, Bühnen, Zelte und Abdeckungen oder baut sie rechtzeitig ab. Wenn du draußen bist, such Schutz bei großen Ästen oder Dachziegeln. Es ist jetzt 9:15 und falls du in Osnabrück bist, pass auf dich auf. Gleich geht's weiter mit Embers.

gestern von Santos noch kurz ein Hinweis. Es ist 20 nach 9 am Donnerstag und in Osnabrück hat es Dienstagabend in der Straße an der Wiehokirche einen Einbruch gegeben. Die Täter sollen gegen 20.30 Uhr ein Fenster eingeschlagen haben und haben offenbar Bargeld in Höhe eines mittleren fünfstelligen Betrags, mehrere wertvolle Handtaschen und Schmuck mitgenommen. Die Polizei bittet dich, wenn du am Dienstagabend rund um die Straße an der Wiehokirche verdächtige Personen oder Fahrzeuge gesehen hast oder Hinweise zum Verbleib der Sachen geben kannst, melde dich bitte bei der Polizei. Und jetzt bleib dran, es geht weiter mit Parfum von Jazik und Shindy.

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1: Hier ist Hans am Mikrofon mit den lokalen Nachrichten. Bei einem Einbruch in ein Einfamilienhaus an der Straße an der Wiehokirche in Osnabrück erbeuteten Unbekannte am Dienstagabend einen mittleren fünfstelligen Bargeldbetrag, hochwertigen Schmuck und exklusive Handtaschen. Die Täter verschafften sich gegen 20.30 Uhr über ein eingeschlagenes Fenster Zutritt und durchsuchten mehrere Räume. Die Polizei bittet Zeugen, verdächtige Beobachtungen oder Hinweise zum Diebesgut unter 0541 327 225 2015 oder 3203 zu melden. Auch am 30. Juli 2026 sind in Osnabrück mobile Geschwindigkeitskontrollen angekündigt. Bitte passen Sie Ihre Geschwindigkeit jederzeit den Vorschriften und Verkehrsverhältnissen an. Heute gemeldete Blitzerstandorte: Wersener Straße und Bellmer Straße. Die Hinweise stammen von Leserinnen und Lesern sowie aus öffentlichen Quellen und erheben keinen Anspruch auf Vollständigkeit oder absolute Richtigkeit. Für die Stadt Osnabrück gilt am 30.07.2026 von 14 Uhr bis 19 Uhr eine amtliche Warnung vor schweren Sturmböen, Stufe 2. Es werden Windgeschwindigkeiten von 75 bis 100 km/h aus West erwartet. Es besteht Gefahr durch umstürzende Bäume und herabfallende Gegenstände. Lose Gegenstände im Freien sollten gesichert und Zelte oder Gerüste nach Möglichkeit abgebaut werden. Das waren die aktuellen Meldungen aus Ihrer Lokalredaktion.

Larsson mit Midnight Sun hier bei Hase Radio. Perfekt für diesen warmen Morgen kurz vor 10. Apropos warm. In Niedersachsen steigt gerade die Gefahr von Waldbränden deutlich an. Der Deutsche Wetterdienst meldet in einigen Regionen schon die höchste Warnstufe, sonst oft die zweithöchste. Besonders im Nordosten und in der Lüneburger Heide reicht ein Funke. Die trockenen Nadelwälder und Sandböden sind extrem leicht entzündlich. Auch im Harz spricht der Nationalparkleiter von einer problematischen Situation. Gras und Büsche sind ausgedörrt, dazu heute bis zu 37 Grad. Da reicht eine weggeworfene Kippe, ein illegales Lagerfeuer und es brennt. Also, kein Grillen im Wald, keine offenen Feuer, auch nicht nur mal kurz. Ab Freitag soll es etwas entspannter werden, aber langfristig verschärft der Klimawandel das Risiko. Bleibt achtsam, hier kommt für euch Dracula von Tame Impala.

0: Das war Sophie and the Giants mit A Little Bit Wild hier bei Hase Radio. Kurz vor 10, schön, dass du dabei bist. Und während draußen gerade wieder klar wird, wie krass die Sommer inzwischen zuschlagen, meldet sich der Deutsche Städtetag zu Wort. Der Hauptgeschäftsführer sagt, Klimaanpassung ist kein nice to have, sondern überlebenswichtig für unsere Zukunft. Es geht um Dinge wie mehr Stadtgrün, entsiegelte Flächen, Parks, Schatten, Wasserflächen, die Hitze abpuffern. Und das kostet Milliarden, die die Städte alleine nicht wuppen können. Die Forderung? Bund und Länder sollen nicht nur einzelne Projekte fördern, sondern dauerhaft und verlässlich mitzahlen, damit deine Stadt auch in 20, 30 Jahren noch lebenswert ist. Bei Hase Radio geht's weiter mit Musik. Hier kommt Beifahrersitz von BAC.
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1: Literal word for word translation, unnatural in German. Deutschland erwartet heute Temperaturen von bis zu 39 Grad. Angesichts der neuen Hitzewelle fordert der Deutsche Städtetag mehr Geld von Bund und Ländern für Hitzeschutz und Klimaanpassung. Hauptgeschäftsführer Christian Schuchardt verlangt Investitionen in Milliardenhöhe, etwa für mehr Grünflächen und das Entsiegeln von Böden. Die bisherigen Förderprogramme reichten nicht aus. Der Deutsche Wetterdienst meldet zugleich einen ungewöhnlich warmen Sommer mit einem der 10 wärmsten Julimonate seit Beginn der Aufzeichnungen. Der Deutsche Wetterdienst warnt für die Stadt Osnabrück heute von 14 bis 19 Uhr vor schweren Sturmböen der Warnstufe 2. Aus westlicher Richtung werden Böen zwischen 75 und 100 Kilometern pro Stunde erwartet. Es besteht Gefahr durch vereinzelt umstürzende Bäume und herabstürzende Gegenstände. Die Warnung stammt vom Deutschen Wetterdienst. Die Gewinnzahlen der Mittwochsziehung im Lotto 6 aus 49 lauten 3, 16, 22, 43, 48 und 49 Superzahl 8. Im Spiel 77 wurde 4332046 gezogen in Super 6 881997. Angaben ohne Gewähr. Der Lotto- und Toto-Block warnt vor Suchtgefahr beim Glücksspiel.
2: Ja, Tore, lass uns das Wetter in Osnabrück anschauen. Jetzt ist es freundlich mit Sonne und ein paar Wolken, etwa 24 Grad. Der Wind weht nur leicht. Später wird es sonniger. Am Nachmittag wird es sehr heiß mit bis zu 34 Grad. Gegen Abend zieht ein dichter Wolkenteppich auf. Ein paar Tropfen sind möglich. Meist bleibt es trocken. Der Wind bleibt meist sanft bis leicht spürbar. Morgen um 26 Grad, Sonne-Wolken-Mix, einzelne Schauer oder Gewitter. Oft auch trocken, meist nur schwacher Wind. Übermorgen frischer mit rund 24 Grad, anfangs örtlich Nebel, später meist freundlich.
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3: Ein Blick auf den Verkehr in und um Osnabrück. Zwischen der Püttenbeckstraße und der Reckerstraße und der Kanalstraße in Recke ist die Straße in beiden Richtungen auf einer Strecke von deutlich weniger als einem halben Kilometer komplett gesperrt. Du kommst dort im Moment gar nicht durch. Außerdem ist die Verbindung zwischen der Münsterstraße und der A30 bei Ibbenbüren wegen Bauarbeiten auf gut einem Viertelkilometer voll gesperrt. Da musst du dir aktuell eine andere Route suchen. Fahr aufmerksam und komm gut an.
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4: Moin aus dem Hase Radio Studio, hier ist Heiko. Schön, dass du mit uns in den Vormittag startest. Ich habe für dich gleich frische Nachrichten aus Osnabrück und der Welt. Dazu natürlich alles Wichtige zu den Blitzern in Osnabrück heute am 30.07.2026, damit du entspannt und stressfrei ankommst. Bleib also dran, hol dir noch schnell einen Kaffee und jetzt gibt's erstmal was auf die Ohren. Hier kommt Beautiful People von David Guetta und Sia.

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Das war All For You von A. Clark und Vinny hier bei Hase Radio, 11.15 Uhr. Schön, dass du dabei bist. Wir schauen kurz in die Ukraine. In der Nacht zum Donnerstag hat Russland erneut Ziele in der Mitte und im Westen des Landes angegriffen. Laut dem Kiew Independent wurden dabei 8 Menschen getötet und rund 30 verletzt. Präsident Selenskyj hatte schon am Abend zuvor gewarnt, die russische Luftwaffe bereite einen groß angelegten Angriff vor. Und er appelliert an die Partnerländer, mehr Luftabwehrraketen wie Patriot-Systeme zu liefern, weil davon ganz konkret Menschenleben abhängen. Ein schweres Thema, das zeigt, wie nah uns dieser Krieg trotz der Entfernung kommt. Wir machen musikalisch weiter. Hier ist für dich Fall at Your Feet von Cyril and Dean Lewis.

Das war Olivia Dean mit A Couple Minutes hier bei Hase Radio. Es ist kurz nach 10, gemütliche Vormittagszeit, und während du vielleicht im Büro sitzt oder im Auto unterwegs bist, dreht sich die Welt da draußen ein bisschen schneller, als sie eigentlich sollte. Heute ist nämlich der sogenannte Earth Overshoot Day. Ab heute haben wir Menschen die natürlichen Ressourcen für dieses Jahr rechnerisch aufgebraucht. Wenn alle so leben würden wie wir in Deutschland, bräuchten wir fast 3 Erden. Autos, Kraftwerke, unser Konsum, all das schluckt mehr, als die Natur nachliefern kann. Heißt aber auch, jeder kleine Schritt zählt. Weniger verschwenden, öfter reparieren, bewusst einkaufen. Das ist nicht nur gut fürs Klima, sondern macht uns auch unabhängiger. Und jetzt gibt's für dich Musik zum Nachdenken und Mitsummen. Hier ist Loon mit Lass mich nicht los.

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1: Hier sind die wichtigsten Meldungen aus unserer Region mit Hans. Auch am 30. Juli 2026 sind in Osnabrück mobile Geschwindigkeitskontrollen angekündigt. Bitte passen Sie Ihre Geschwindigkeit jederzeit den Vorschriften und Verkehrsverhältnissen an. Heute gemeldete Blitzerstandorte: Wersener Straße und Bellmer Straße. Die Hinweise stammen von Leserinnen und Lesern sowie aus öffentlichen Quellen und erheben keinen Anspruch auf Vollständigkeit oder absolute Richtigkeit. Am Natrupper Tor Wall wirkt eine Geisterbaustelle. Fahrbahnverengung und Absperrbarken, aber keine sichtbaren Arbeiten. Tatsächlich sanieren die Stadtwerke unterirdisch einen alten Mischwasserkanal. Vom Helmut-Kohl-Platz aus wird per Wasserhaltung der betroffene Abschnitt trocken gehalten. Am Wall selbst wird per Schlauchlinerverfahren ein mit Kunstharz getränkter Schlauch in den vorhandenen Kanal eingezogen und ausgehärtet, sodass ein neues, dichtes Rohr entsteht. Die Arbeiten sollen im August enden, Restarbeiten Anfang September. Für die Stadt Osnabrück gilt am 30.07.2026 von 14 Uhr bis 19 Uhr eine amtliche Warnung vor schweren Sturmböen, Stufe 2. Es werden Windgeschwindigkeiten von 75 bis 100 km/h aus West erwartet. Es besteht Gefahr durch umstürzende Bäume und herabfallende Gegenstände. Lose Gegenstände im Freien sollten gesichert und Zelte oder Gerüste nach Möglichkeit abgebaut werden. Das waren die lokalen Nachrichten.

A Day in Rock History. Mit Tore Laufenberg. Am 30.07.1969, heute vor 57 Jahren, standen Paul, John, George und Ringo wieder in Studio 3 bei EMI in Abbey Road und nähten Stücke aneinander wie ein Rock'n'Roll-Quilt. Es ging nicht mehr nur um einzelne Songs, sondern um etwas Größeres, die Seite 2 von Abbey Road. Dieses fließende Medley, das kurze Ideen, Instrumentalstücke und ausgefeilte Popsongs zu einer einzigen Bewegung verband. An diesem Tag wurden Overdubs gemacht, an Come Together, an dem zusammenhängenden Paar Polythene Pam, She Came In Through The Bathroom Window, die beiden waren als ein Track begonnen worden, an You Never Give Me Your Money und an den abschließenden Golden Slumbers Carry That Weight. Percussion, zusätzliche Gitarren, ein paar Pianospuren wurden aufgetragen. Manche davon landeten auf dem Schneidetisch, andere im endgültigen Mix. George Martin stimmte, John Curlander schob das Band und die Beatles formten Stück für Stück das, was später als die berühmte Long Medley gelten sollte. Und dann diese Anekdote. Paul befahl Curlander, die kurze Nummer Her Majesty vorzuwerfen. Curlander jedoch tat etwas anderes. Er setzte den Song ans Ende des Bandes, etwa 20 Sekunden nach The End. Paul hörte das, mochte die überraschende Nachwirkung mit der Stille davor und entschied, es so zu lassen. Ein verstecktes Coda war geboren, ein Zufall, der später Tonträgerpraxis beeinflussen sollte. Die Idee des Unerwarteten in den Master gepflanzten

House Tracks. Was an jenem Sommertag in Abbey Road passiert ist, veränderte nicht nur ein Album, sondern zeigte, wie man Songs zu einem größeren Ganzen verbinden kann. Weiter geht's mit Come Together.

Das war Ti amo Italiano von Sportfreunde Stiller. Bevor wir weiterhören, auch am 30. Juli 2026 gibt es in Osnabrück mobile Geschwindigkeitskontrollen. Pass deine Geschwindigkeit bitte stets um den Regeln und den tatsächlichen Verkehrsverhältnissen an. Heute gemeldete Blitzerstandorte in Osnabrück: Wersener Straße und Belmer Straße. Die Angaben beruhen auf Leserhinweisen und öffentlich verfügbaren Meldungen und erheben keinen Anspruch auf Vollständigkeit oder Richtigkeit. Kurz vor 11 an diesem schönen Donnerstag, fahr bitte vorsichtig. Und jetzt geht's weiter mit In and Out of Love von Rivo vs. Armin van Buuren, feat. Sharon den Adel. Viel Spaß!

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1: Mit mir, Tore, hallo. Ávila in Zentralspanien erlebt zunehmend heißere Sommer und immer zerstörerischere Waldbrände. In diesem Jahr sind bereits mehr als 175.000 Hektar Wald verbrannt, rund das Sechsfache des Vorjahreszeitraums. Besonders betroffen ist das Dorf Nila de San Miguel am Rand des Gredos-Gebirges, wo Feuerwehrmann Angel Malanda Brände erlebt, wie seit 50 bis 100 Jahren nicht. Er warnt vor der Gefahr durch kleinste Funken und kritisiert halbherzig umgesetzte Vorbeugungsmaßnahmen. Am Natrupa-Tor-Wall in Osnabrück ist trotz Fahrbahnverengung auf eine Spur kaum Bautätigkeit zu sehen, weil die Arbeiten überwiegend unterirdisch stattfinden. Die Stadtwerke sanieren dort einen alten Mischwasserkanal mit dem sogenannten Schlauchliner-Verfahren. Vom Helmut-Kohl-Platz aus wird das Wasser umgeleitet. Die Hauptarbeiten sollen im August enden, Restarbeiten Anfang September. Die Gewinnzahlen der Mittwochsziehung im Lotto 6 aus 49 lauten 3, 16, 22, 43, 48 und 49, Superzahl 8. Im Spiel 77 wurde 4332046 gezogen in Super 6881997. Angaben ohne Gewähr. Der Lotto- und Toto-Block warnt vor Suchtgefahr beim Glücksspiel.
2: Ja, Tore, lass uns das Wetter in Osnabrück anschauen. Jetzt ist es freundlich mit Sonne und ein paar Wolken, etwa 24 Grad. Der Wind weht nur leicht. Später wird es sonniger. Am Nachmittag wird es sehr heiß mit bis zu 34 Grad. Gegen Abend zieht ein dichter Wolkenteppich auf. Ein paar Tropfen sind möglich. Meist bleibt es trocken. Der Wind bleibt meist sanft bis leicht spürbar. Morgen um 26 Grad, Sonne-Wolken-Mix, einzelne Schauer oder Gewitter. Oft auch trocken, meist nur schwacher Wind. Übermorgen frischer mit rund 24 Grad, anfangs örtlich Nebel, später meist freundlich.
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3: Die Verkehrsnachrichten rund um Osnabrück. Zwischen Püttenbeckstraße und Kanalstraße bei Recke kommst du in beide Richtungen gar nicht durch. Die Straße ist komplett gesperrt. Und zwischen Münsterstraße und der A30 bei Ibbenbüren hast du ebenfalls eine Vollsperrung wegen Straßenbauarbeiten. Auch hier geht aktuell nichts durch. Fahr vorsichtig und komm gut an.
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4: Guten Morgen aus dem Hase Radio Studio. Hier ist Heiko, schön, dass du dabei bist. Wir bringen dich bis zum Mittag entspannt durch den Tag. Mit allem, was in Osnabrück, im Landkreis und in der Welt wichtig ist. Heute schauen wir unter anderem auf Urlaub vor der Haustür. Beim diesjährigen Basislager Piesberg warten mehr als 50 Erlebnisse direkt vor unserer Tür auf dich. Gleich dazu mehr, jetzt aber erstmal Musik. Hier sind Lost Frequencies und Tom Odell mit Black Friday, Pretty Like the Sun.

0: Tschüss.
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Da war sie, die On This Hill von Sienna Spiro bei Hase Radio. Passt irgendwie ganz gut zu diesem heißen Sommertag, oder? Es ist kurz nach 11:15 und wenn du gerade raus musst, bitte langsam machen. Heute erreicht die Hitzewelle ihren Höhepunkt. Der Deutsche Wetterdienst spricht von bis zu 39, lokal sogar um die 40 Grad. In vielen Regionen gilt eine Warnung vor starker Hitzebelastung. Ab dem Nachmittag kann es dann richtig krachen. Vor allem in Nordrhein-Westfalen, Hessen, Thüringen, Niedersachsen und Sachsen-Anhalt. Da sind heftige Gewitter, Sturmböen bis 120 Stundenkilometer, Starkregen und Hagel drin. Besonders Richtung Ostwestfalen-Lippe und später dann Berlin, Brandenburg und Teile Mecklenburg-Vorpommerns. Also, viel trinken, Schatten suchen, nichts Lockeres auf dem Balkon liegen lassen. Du bleibst bei Hase Radio und hier kommt für dich Luis Capaldi mit Survive.

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Das war Home von Glockenbach und Tom Walker. Perfekter Sound für den Vormittag. Es ist kurz nach 11, also ideal, um einmal auf dein digitales Zuhause zu schauen. In Niedersachsen richten Internetkriminelle nämlich weiterhin richtig große Schäden an. Im Jahr 2025 lag der Schaden bei rund 217,5 Millionen Euro. Über 30.000 Cyberdelikte wurden gezählt, also fast genauso viele wie im Jahr davor. Vor allem Computerbetrug macht Probleme. Mit geklauten Bankdaten werden Online-Zahlungen ausgelöst. Schaden allein da? Rund 13,5 Millionen Euro. Und immer mehr Sorgen macht Sabotage, wie der Angriff einer pro-russischen Hackergruppe auf eine Biogasanlage im Land. Innenministerin Daniela Behrens will deshalb die Cyberermittlungen ausbauen und mehr Spezialisten einstellen, damit wir besser geschützt sind. Du bleibst entspannt, wir kümmern uns um die Infos. Und für den Soundtrack sorgt jetzt Zade mit Côte d'Azur. 30

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1: Hier ist Hans mit den aktuellen Meldungen aus der Region. Willkommen zu den Lokalnachrichten. Am Natruper Tor Wall wirkt eine Geisterbaustelle. Fahrbahnverengung und Absperrbarken, aber keine sichtbaren Arbeiten. Tatsächlich sanieren die Stadtwerke unterirdisch einen alten Mischwasserkanal. Vom Helmut-Kohl-Platz aus wird per Wasserhaltung der betroffene Abschnitt trocken gehalten. Am Wall selbst wird per Schlauchlinerverfahren ein mit Kunstharz getränkter Schlauch in den vorhandenen Kanal eingezogen und ausgehärtet, sodass ein neues, dichtes Rohr entsteht. Die Arbeiten sollen im August enden, Restarbeiten Anfang September. Die Polizei hat einen heute 40-jährigen Mann aus Wildeshausen identifiziert, der im Verdacht steht, im Februar 2024 einen bewaffneten Raubversuch auf einen Verbrauchermarkt in Glandorf begangen zu haben. Ausschlaggebend war eine DNA-Spur von einem zurückgelassenen Einmalhandschuh, die mit Spuren eines Überfalls auf eine 88 Jahre alte Frau in Kollenrade im Jahr 2003 und eines Einbruchs in eine Spielothek in Wildeshausen im Jahr 2023 übereinstimmt. Nach einer Speichelprobe ermittelt die Polizei nun wegen versuchten schweren Raubes und sucht weiterhin nach zwei mutmaßlichen Komplizen. Für die Stadt Osnabrück gilt am 30.07.2026 von 14 Uhr bis 19 Uhr eine amtliche Warnung vor schweren Sturmböen, Stufe 2. Es werden Windgeschwindigkeiten von 75 bis 100 km/h aus West erwartet. Es besteht Gefahr durch umstürzende Bäume und herabfallende Gegenstände. Lose Gegenstände im Freien sollten gesichert und Zelte oder Gerüste nach Möglichkeit abgebaut werden. Das war

Das war Beautiful Odyssey von You Not Us und Cascada hier bei Hase Radio. Und wir sind zusammen unterwegs auf kurz vor 12. Während du vielleicht gerade in der Mittagspause planst, bastelt die Bundesregierung an ziemlich ernsten Notfallplänen. Es geht darum, was passiert, wenn einzelne Bundesländer die Verlegung von NATO-Truppen ausbremsen oder behindern würden. Zum Beispiel, falls irgendwo eine AfD-Regierung an die Macht kommt. Im Gespräch ist, wie man dann trotzdem Truppen bewegen, Infrastruktur schützen und die Nachrichtendienste arbeitsfähig halten kann. Notfalls, so heißt es, auch an der Landesregierung vorbei. Hintergrund ist die Sorge, dass der Kreml politische Bruchlinien in Deutschland nutzt, um die NATO zu schwächen. Ganz schön schwerer Stoff an diesem Donnerstag. Wir lassen das kurz sacken und du bekommst jetzt End of the World von Miley Cyrus.

Das war Electrified von Austies bei Hase Radio. Schön, dass du dabei bist. Es ist gleich 12. Perfekte Zeit für ein bisschen Politik zum Mitreden. Die AfD will die 5%-Hürde bei Bundestags- und Landtagswahlen komplett streichen. Alice Weidel sagt, Millionen Stimmen würden sonst entwertet, die Demokratie verzerrt. Rückenwind holt sie sich beim früheren Verfassungsgerichtspräsidenten Hans-Jürgen Papier, der die Hürde immerhin auf 3% senken will. Genau das finden auch einige in der SPD spannend. In Sachsen-Anhalt kämpft die Partei ja selbst gerade ums Überleben. Kritiker sagen, ganz ohne Hürde droht ein völlig zersplitterter Bundestag. Entscheidungen würden noch zäher. Andere meinen, jede Stimme muss zählen. Punkt. Was meinst du? Lieber klare Mehrheiten oder maximale Vielfalt im Parlament? Hier ist jetzt für dich Lola

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1: Die Nachrichten mit Tore, hallo. Nach Schätzungen des Robert-Koch-Instituts sind in Deutschland in diesem Jahr bis zum 19. Juli bereits rund 9.800 Menschen an den Folgen großer Hitze gestorben, mehr als in jedem Gesamtjahr seit 2016. Besonders betroffen sind ältere Menschen ab 75 Jahren. Opposition und Sozialverbände fordern deshalb mehr Hitzeschutz und Investitionen in gekühlte öffentliche Einrichtungen. Nach einem bewaffneten Überfall auf einen Verbrauchermarkt in Glandorf am 20. Februar 2024 hat die Polizei einen heute 40-jährigen Mann aus Wildeshausen identifiziert. Entscheidend war eine DNA-Spur, die den Marktüberfall mit einem Raub an einer 84-jährigen Frau in Kollenrade im Jahr 2003 und einem Einbruch in eine Spielothek in Wildeshausen 2023 verbindet. Gegen den Mann wird wegen versuchten schweren Raubes ermittelt, nach zwei mutmaßlichen Mittätern wird weiter gesucht. Am Natrupa-Tor Wall in Osnabrück ist trotz Fahrbahnverengung auf eine Spur kaum Bautätigkeit zu sehen, weil die Arbeiten überwiegend unterirdisch stattfinden. Die Stadtwerke sanieren dort einen alten Mischwasserkanal mit dem sogenannten Schlauchliner-Verfahren. Vom Helmut-Kohl-Platz aus wird das Wasser umgeleitet. Die Hauptarbeiten sollen im August enden, Restarbeiten Anfang September. Soweit die Nachrichten. Hanna, wie geht's dem Wetter?
2: Danke, Tore. Das Wetter in Osnabrück. Heute warm bis heiß um 30 Grad, Sonne mit ein paar freundlichen Wolken. Der Wind pustet meist gemütlich, nur ab und zu etwas kräftiger. Später zieht es immer mehr zu. Am Nachmittag drohen Schauer und Gewitter, davor bis etwa 34 Grad, danach spürbare Abkühlung, Wind in Gewitternähe kurzzeitig ruppig. Morgen früher teils dichter Nebel, später grauer Himmel mit ein paar Auflockerungen, vereinzelt Schauer bis 28 Grad. Übermorgen meist grau, nur wenig Sonne, trocken um 24 Grad.
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3: Schauen wir uns den Verkehr in und um Osnabrück an. Zwischen Kanalstraße und Reckerstraße bei Recke kommst du aktuell in beide Richtungen gar nicht durch. Die Strecke ist komplett gesperrt. Zwischen Münsterstraße und der Autobahn A30 bei Ibbenbüren hast du ebenfalls eine Vollsperrung wegen Bauarbeiten. Such dir dort am besten frühzeitig eine andere Route. Komm gut an und fahr vorsichtig.
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4: Moin Osnabrück, moin Landkreis. Hier ist Heiko im Club 490 auf Hase Radio, kurz nach 12. Schön, dass du mit dabei bist. Wir begleiten dich durch den Mittag mit News aus deiner Nachbarschaft, der DWD-Wetterwarnung vor schweren Sturmböen und natürlich ganz viel guter Musik. Und damit starten wir direkt rein. Hier sind David Guetta und Sia mit Beautiful People.

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Und das war Way You Smile von Avayon. Es ist 20 nach 12, heute Donnerstag. Kurze Durchsage. Der Deutsche Wetterdienst warnt amtlich vor schweren Sturmböen für die Stadt Osnabrück. Am 30. Juli 2026 von 14 Uhr bis 19 Uhr werden aus westlicher Richtung Böen mit etwa 75 bis 100 km/h erwartet. Es kann vereinzelt Bäume umstürzen und Gegenstände herunterfallen. Sicher jetzt Gerüste und freistehende Dinge wie Leinwände oder Bühnen. Zelte und Abdeckungen befestigen oder, wenn möglich, rechtzeitig abbauen. Wenn du draußen bist, achte auf Äste und Dachziegel und such Schutz. Bleib vorsichtig. Wir passen aufeinander auf. Und jetzt geht's weiter mit My Baby von Jazik.

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1: Hier ist Hans mit den wichtigsten Meldungen aus unserer Region. Am Natrupper Tor Wall wirkt eine Geisterbaustelle. Fahrbahnverengung und Absperrbarken, aber keine sichtbaren Arbeiten. Tatsächlich sanieren die Stadtwerke unterirdisch einen alten Mischwasserkanal. Vom Helmut-Kohl-Platz aus wird per Wasserhaltung der betroffene Abschnitt trocken gehalten. Am Wall selbst wird per Schlauchliner-Verfahren ein mit Kunstharz getränkter Schlauch in den vorhandenen Kanal eingezogen und ausgehärtet, sodass ein neues, dichtes Rohr entsteht. Die Arbeiten sollen im August enden, Restarbeiten Anfang September. Die Polizei hat einen heute 40-jährigen Mann aus Wildeshausen identifiziert, der im Verdacht steht, im Februar 2024 einen bewaffneten Raubversuch auf einen Verbrauchermarkt in Glandorf begangen zu haben. Ausschlaggebend war eine DNA-Spur von einem zurückgelassenen Einmalhandschuh, die mit Spuren eines Überfalls auf eine 88 Jahre alte Frau in Kollenrade im Jahr 2003 und eines Einbruchs in eine Spielothek in Wildeshausen im Jahr 2023 übereinstimmt. Nach einer Speichelprobe ermittelt die Polizei nun wegen versuchten schweren Raubes und sucht weiterhin nach zwei mutmaßlichen Komplizen. Für die Stadt Osnabrück gilt am 30.07.2026 von 14:00 bis 19:09 eine amtliche Warnung vor schweren Sturmböen, Stufe 2. Es werden Windgeschwindigkeiten von 75 bis 100 km/h aus West erwartet. Es besteht Gefahr durch umstürzende Bäume und herabfallende Gegenstände. Lose Gegenstände im Freien sollten gesichert und Zelte oder Gerüste nach Möglichkeit abgebaut werden. Das waren die lokalen Nachrichten.

Das war Fucked Up von Nina Chuba. Viertel vor eins hier im Studio am Donnerstag. Kurz was Wichtiges. Die Polizei hat einen heute 40 Jahre alten Mann identifiziert, der mit einem versuchten schweren Raub in Glandorf am 20. Februar 2024 in Verbindung steht. Entscheidende DNA aus einem Einmalhandschuh verband diesen Vorfall mit Kabelbindern bei einem Überfall in Kollenrade 2003 und einer Zigarettenkippe nach einem Einbruch in Wildeshausen 2023. Nach einer Speichelprobe im Mai 2026 passte alles zusammen. Gegen ihn wird wegen versuchten schweren Raubes ermittelt. Die beiden mutmaßlichen Mittäter werden noch gesucht. Bleibt dran, jetzt geht's weiter mit Miles Away von Ofenbach.

Jen. Danke fürs Mitschwingen. Kurz ein Hinweis. In Osnabrück wurde in ein Einfamilienhaus in der Straße an der Wiehokirche eingebrochen. Nach Polizeiangaben schlugen die Täter am Dienstagabend gegen 20.30 Uhr ein Fenster ein und durchwühlten die Räume. Sie nahmen Bargeld in mittlerer fünfstelliger Höhe sowie wertvolle Handtaschen und Schmuck mit. Wenn du am Dienstagabend in der Gegend etwas Verdächtiges oder auffällige Fahrzeuge gesehen hast, gib bitte der Polizei Bescheid. Jede Kleinigkeit kann helfen. Und jetzt bleiben wir beim Gefühl der Nacht. Refuge von Illenium und Norma Jean Martin.

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1: Bei mir ist Tore. Hallo. Nach Schätzungen des Robert-Koch-Instituts sind in Deutschland in diesem Jahr bis zum 19. Juli bereits rund 9.800 Menschen an den Folgen großer Hitze gestorben, mehr als in jedem Gesamtjahr seit 2016. Besonders betroffen sind ältere Menschen ab 75 Jahren. Opposition und Sozialverbände fordern deshalb mehr Hitzeschutz und Investitionen in gekühlte öffentliche Einrichtungen. Nach einem bewaffneten Überfall auf einen Verbrauchermarkt in Glandorf am 20. Februar 2024 hat die Polizei einen heute 40-jährigen Mann aus Wildeshausen identifiziert. Entscheidend war eine DNA-Spur, die den Marktüberfall mit einem Raub an einer 84-jährigen Frau in Kollenrade im Jahr 2003 und einem Einbruch in eine Spielothek in Wildeshausen 2023 verbindet. Gegen den Mann wird wegen versuchten schweren Raubes ermittelt, nach zwei mutmaßlichen Mittätern wird weitergesucht. Am Natrupa-Tor Wall in Osnabrück ist trotz Fahrbahnverengung auf eine Spur kaum Bautätigkeit zu sehen, weil die Arbeiten überwiegend unterirdisch stattfinden. Die Stadtwerke sanieren dort einen alten Mischwasserkanal mit dem sogenannten Schlauchliner-Verfahren. Vom Helmut-Kohl-Platz aus wird das Wasser umgeleitet. Die Hauptarbeiten sollen im August enden, Restarbeiten Anfang September.
2: Danke, Tore. Das Wetter in Osnabrück. Heute warm bis heiß um 30 Grad, Sonne mit ein paar freundlichen Wolken. Der Wind pustet meist gemütlich, nur ab und zu etwas kräftiger. Später zieht es immer mehr zu. Am Nachmittag drohen Schauer und Gewitter, davor bis etwa

0: etwa 34 Grad, danach spürbare Abkühlung, Wind in Gewitternähe kurzzeitig ruppig. Morgen, früher teils dichter Nebel, später grauer Himmel mit ein paar Auflockerungen, vereinzelt Schauer bis 28 Grad. Übermorgen, meist grau, nur wenig Sonne, trocken um 24 Grad.
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2: Die Verkehrsnachrichten rund um Osnabrück. Zwischen Püttenbeckstraße und Kanalstraße bei Recke kommst du aktuell in beide Richtungen nicht durch. Die Strecke ist komplett gesperrt. Zwischen Münsterstraße und der A30 bei Ebenbüren ist die Verbindung wegen Bauarbeiten ebenfalls vollgesperrt. Such dir dort am besten frühzeitig eine Ausweichroute. Komm gut an und fahr vorsichtig.
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3: Moin Osnabrück, moin Landkreis, hier ist Heiko im Club 490 am Nachmittag auf Hase Radio. Schön, dass du dabei bist. Gleich sprechen wir über eine ernste Zahl vom RKI. Bis 2026 fast 10.000 Hitzetote in Deutschland. Was das für uns hier bedeutet. Jetzt wird's aber erstmal musikalisch. Hier kommt Walk With Me von Felix Jehn und Schaus.

Das war Alle Farben mit Baby Goodbye hier bei Hase Radio. Und während du vielleicht gerade noch mitsummst, schauen wir kurz auf eine ziemlich harte Meldung aus der Ukraine. In der Nacht zum Donnerstag hat Russland erneut Ziele in der Mitte und im Westen des Landes angegriffen. Laut Kiew Independent wurden dabei 8 Menschen getötet, rund 30 verletzt. Präsident Zelensky hatte schon am Abend davor gewarnt, die ukrainische Luftwaffe rechnete mit genau so einem großen Angriff. Er schreibt, dass der Schutz von Menschenleben davon abhängt, ob Partnerländer weitere Luftabwehr, etwa Patriot-Raketen, liefern oder eben nicht. Die USA und andere wüssten sehr genau, welche Folgen Zögern hat. Es ist gleich 1:15. Du bist bei Hase Radio und wir machen musikalisch weiter. Hier kommt

Das war Sophie and the Giants mit A Little Bit Wild hier bei Hase Radio. Und wir sind kurz vor 2:30 mit dir unterwegs durch den Donnerstag. Wenig wild, dafür ziemlich kriminell. Im Netz richten Internetgangster in Niedersachsen weiter großen Schaden an. Im Jahr 2025 waren es rund 217,5 Millionen Euro. Mehr als 30.000 angezeigte Cyberdelikte. Vor allem Computerbetrug macht Stress. Mit geklauten Bankdaten wird online bezahlt. 13,5 Millionen Euro Schaden allein dadurch. Und dann wird's politisch. Pro-russische Hacker legen zum Beispiel die Steuerung einer Biogasanlage lahm. Sachschaden fast 36.000 Euro. Innenministerin Daniela Behrens sagt, es wird immer schwerer zu erkennen, ob es nur ums Geld geht oder um Politik im Hintergrund. Deswegen sollen mehr Cyberprofis eingestellt werden, damit die Ermittler schlagkräftiger werden. Musikalisch bleiben wir jetzt auch etwas düsterer. Hier kommt In the Dark von DJ Snake und Stray Kids.

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1: Hier ist Hans mit den wichtigsten Meldungen aus unserer Region. In Bohmte sind am Mittwochabend bei Erntearbeiten ein Feldhäcksler und eine Ballenpresse vollständig ausgebrannt. Verletzt wurde niemand. Das Feuer brach aus bislang ungeklärter Ursache auf einer Fläche an der Straße vor dem Bruche aus und griff vom Häcksler auf die Ballenpresse über. Mehrere Ortsfeuerwehren verhinderten eine Ausbreitung auf das Stoppelfeld, die beiden Maschinen wurden jedoch zerstört. Der Sachschaden wird auf rund 800.000 Euro geschätzt. Die Brandursache wird ermittelt. Die Polizei hat einen heute 40-jährigen Mann aus Wildeshausen identifiziert, der im Verdacht steht, im Februar 2024 einen bewaffneten Raubversuch auf einen Verbrauchermarkt in Glandorf begangen zu haben. Ausschlaggebend war eine DNA-Spur von einem zurückgelassenen Einmalhandschuh, die mit Spuren eines Überfalls auf eine 88 Jahre alte Frau in Kollenrade im Jahr 2003 und eines Einbruchs in eine Spielothek in Wildeshausen im Jahr 2023 übereinstimmt. Nach einer Speichelprobe ermittelt die Polizei nun wegen versuchten schweren Raubes und sucht weiterhin nach zwei mutmaßlichen Komplizen. Für die Stadt Osnabrück gilt am 30.07.2026 von 14 Uhr bis 19 Tunzi Uhr eine amtliche Warnung vor schweren Sturmböen, Stufe 2. Es werden Windgeschwindigkeiten von 75 bis 100 km/h aus West erwartet. Es besteht Gefahr durch umstürzende Bäume und herabfallende Gegenstände. Lose Gegenstände im Freien sollten gesichert und Zelte oder Gerüste nach Möglichkeit abgebaut werden. Damit sind Sie hier aus der Region wieder bestens informiert.

von Topic, Fireboy, DML und Nico Santos bei Hase Radio. Richtig guter Vibe. Aber wir schauen kurz auf ein ziemlich ernstes Thema. Am Donnerstag ist ein Flugobjekt in den russischen Luftraum eingedrungen und nahe des Dorfs Tarnawa Kolonia in Polen abgestürzt, rund 80 Kilometer von der polnisch-ukrainischen Grenze entfernt. Nach Angaben des polnischen Verteidigungsministers war es höchstwahrscheinlich ein russischer Marschflugkörper vom Typ CH-101. Premier Donald Tusk spricht von einer Verletzung des polnischen Luftraums im Zuge des massiven Angriffs auf die Westukraine. Wichtig für dich: Es gab keine unmittelbare Gefahr für die Bevölkerung, der Flugkörper ist nicht in einem Wohngebiet eingeschlagen, Polen und die NATO waren im ständigen Austausch. Wir bleiben für dich dran. Und jetzt wird's etwas leichter. Hier ist Sonntag von Johannes Oerding.

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1: Die Neuigkeiten mit Tore, hallo? Frankfurt. Ein Kommunalpolitiker steht vor Gericht, weil er über Jahre falsche Wohnungsgeberbescheinigungen verkauft haben soll, mit denen Ausländer ihren Aufenthalt illegal legalisieren konnten. Er wurde zu Haft verurteilt, das Urteil ist noch nicht rechtskräftig. Laut Ermittlern ist der Handel mit solchen Bescheinigungen dort kein Einzelfall. Eine Umfrage zeigt, viele hessische Kommunen kontrollieren Anmeldungen nur lückenhaft. Innenminister Roman Poseck von der Christlich-Demokratischen Union will die Praxis landesweit überprüfen. In Bohmte ist am Mittwochabend bei Erntearbeiten ein Feldhäcksler in Brand geraten. Das Feuer griff auf eine Ballenpresse über, beide Maschinen wurden vollständig zerstört. Verletzt wurde niemand. Der Brand brach gegen 18.40 Uhr auf einer Fläche an der Straße vor dem Bruche aus. Der Sachschaden liegt bei rund 800.000 Euro. Die Ursache ist noch unklar. Nach einem bewaffneten Überfall auf einen Verbrauchermarkt in Glandorf am 20. Februar 2024 hat die Polizei einen heute 40-jährigen Mann aus Wildeshausen identifiziert. Entscheidend war eine DNA-Spur, die den Marktüberfall mit einem Raub an einer 84-jährigen Frau in Kollenrade im Jahr 2003 und einem Einbruch in eine Spielothek in Wildeshausen 2023 verbindet. Gegen den Mann wird wegen versuchten schweren Raubes ermittelt, nach zwei mutmaßlichen Mittätern wird weitergesucht.
2: Danke, Tore. Das Wetter in Osnabrück. Heute warm bis heiß um 30 Grad, Sonne mit ein paar freundlichen Wolken. Der Wind pustet meist gemütlich, nur ab und zu etwas kräftiger. Später zieht es immer mehr zu. Am Nachmittag drohen Schauer und Gewitter, davor bis etwa 34 Grad, danach spürbare Abkühlung, Wind in Gewitternähe kurzzeitig ruppig. Morgen, früher teils dichter Nebel, später grauer Himmel mit ein paar Auflockerungen, vereinzelt Schauer bis 28 Grad. Übermorgen, meist grau, nur wenig Sonne, trocken um 24 Grad.
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3: Schauen wir uns den Verkehr in und um Osnabrück an. Zwischen der Kanalstraße und der Püttenbeckstraße, Reckerstraße bei Recke, kommst du aktuell in beide Richtungen gar nicht durch. Die Strecke ist voll gesperrt. Zwischen der Münsterstraße und der A30 bei Ibbenbüren ist die Verbindung wegen Baustelle komplett dicht. Auch hier kommst du im Moment nicht durch. Fahr aufmerksam und komm gut an dein Ziel.
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4: Moin aus der Hasestadt, hier ist Heiko im Club 490 auf Hase Radio, deinem Nachmittag für Osnabrück und das Umland. Gleich sprechen wir darüber, was das RKI zu fast 10.000 Hitzetoten bis 2026 sagt und was das für uns hier bedeutet. Jetzt aber erstmal Musik. Hier sind David Guetta und Sia mit Beautiful People.

0: Hier zum Beispiel.
1: Laut dem The Optimist Daily Editorial Team in der Publikation The Optimist Daily – Making Solutions the News meiden Nagetiere und kriechende Insekten den Geruch von Eukalyptusöl. Eine Studie von 2014 bestätigte es als natürliches Abwehrmittel.
0: Doch Vorsicht! Einfach in Eukalyptusöl getränkte Wattebäusche auszulegen, ist ein Fehler. Der Schädlingsbekämpfungsexperte Jim McHale warnt, der Geruch verfliegt schnell und man bietet Mäusen nur weich.

0: weiches Nistmaterial.
1: McHale empfiehlt stattdessen eine 5%ige Lösung auf Ölbasis, die an Eintrittsstellen und Wegen aufgetragen wird. Der einzige Haken dabei? Diese 5%-Lösung muss jeden Tag frisch aufgetragen werden.
0: Und noch eine wichtige Warnung. Reines Eukalyptusöl ist hochgiftig für Haustiere und Kleinkinder. Wer diese nützlichen Tipps teilt, kann die Mission der Plattform als sogenannter Emissary unterstützen.

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Das war Tate McRae mit Tit for Tat hier bei Hase Radio. Und wir hängen zusammen so ein bisschen im frühen Nachmittag. Es ist kurz nach 14:45. Während wir hier entspannt Musik hören, brennt in Spanien im wahrsten Sinne die Landschaft weg. Mehr als 175.000 Hektar Wald sind dieses Jahr schon verloren gegangen, allein in der Provinz Avila über 50.000. Feuerwehrmann Angel Malanda sagt, solche Feuer habe es seit 50 oder sogar 100 Jahren nicht gegeben. Seine eigene Kindheit im Wald ist für ihn einfach verbrannt. Er zeigt aber auch, was helfen könnte. Unterholz raus, Gräser mähen, Bäume pflegen, ohne den Wald kaputt zu machen. Und trotzdem sind viele Feuerwehrleute dort nur saisonal angestellt, obwohl die Sommer immer trockener werden. Wir bleiben bei nachdenklichen Vibes, aber mit guter Musik. Hier kommt Vitim Bora von Trinix und Mariana Frös.

war Olivia Dean mit A Couple Minutes hier bei Hase Radio. Wir haben es gleich um 2:30 am Donnerstagnachmittag. Und während du vielleicht noch mitsummst, wird's politisch spannend. Die AfD will die 5%-Hürde bei Bundestags- und Landtagswahlen komplett abschaffen. Alice Weidel sagt, viele Stimmen würden durch die Sperrklausel entwertet. Das sei undemokratisch. Rückendeckung holt sie sich beim früheren Verfassungsgerichtspräsidenten Hans-Jürgen Papier, der die Hürde zumindest auf 3% senken würde. Die SPD in Sachsen-Anhalt findet, ja, darüber kann man reden. Vielleicht eben diese 3%-Lösung, um das Parlament nicht völlig zu zersplittern. Weidel wiederum wirft der SPD Panik vor, weil sie selbst an der Hürde scheitern könnte. Was meinst du? Mehr Parteien im Parlament, mehr Vielfalt oder nur mehr Chaos? Hier kommen jetzt für dich Vampire Diaries von MGK bei Hase Radio.

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1: Hier ist Hans mit den aktuellen Meldungen aus der Region. Willkommen zu den Lokalnachrichten. Am Natrupper Tor Wall wirkt eine Geisterbaustelle. Fahrbahnverengung und Absperrbaken, aber keine sichtbaren Arbeiten. Tatsächlich sanieren die Stadtwerke unterirdisch einen alten Mischwasserkanal. Vom Helmut-Kohl-Platz aus wird per Wasserhaltung der betroffene Abschnitt trocken gehalten. Am Wall selbst wird per Schlauchlinerverfahren ein mit Kunstharz getränkter Schlauch in den vorhandenen Kanal eingezogen und ausgehärtet, sodass ein neues, dichtes Rohr entsteht. Die Arbeiten sollen im August enden, Restarbeiten Anfang September. Die Polizei hat einen heute 40-jährigen Mann aus Wildeshausen identifiziert, der im Verdacht steht, im Februar 2024 einen bewaffneten Raubversuch auf einen Verbrauchermarkt in Glandorf begangen zu haben. Ausschlaggebend war eine DNA-Spur von einem zurückgelassenen Einmalhandschuh, die mit Spuren eines Überfalls auf eine 88 Jahre alte Frau in Kollenrade im Jahr 2003 und eines Einbruchs in eine Spielothek in Wildeshausen im Jahr 2023 übereinstimmt. Nach einer Speichelprobe ermittelt die Polizei nun wegen versuchten schweren Raubes und sucht weiterhin nach zwei mutmaßlichen Komplizen. In Bohmte sind am Mittwochabend bei Erntearbeiten ein Feldhäcksler und eine Ballenpresse vollständig ausgebrannt. Verletzt wurde niemand. Das Feuer brach aus bislang ungeklärter Ursache auf einer Fläche an der Straße vor dem Bruche aus und griff vom Häcksler auf die Ballenpresse über. Mehrere Ortsfeuerwehren verhinderten eine Ausbreitung auf das Stoppelfeld, die beiden Maschinen wurden jedoch zerstört. Der Sachschaden wird auf rund 800.000 Euro geschätzt. Die Brandursache wird ermittelt. Soweit die Meldungen aus Ihrer Region.

0: mit Lass mich nicht los bei Hase Radio und ich hoffe, der Song lässt dich gut durch den Nachmittag gleiten. Es ist kurz vor drei. Weg von der Liebe hin zu etwas ziemlich Existenziellem. Christian Schuchart vom Deutschen Städtetag sagt, Klimaanpassung ist kein nice to have, sondern überlebenswichtig. Städte brauchen mehr Geld von Bund und Ländern, um sich auf Hitze, Starkregen und Co. vorzubereiten. Mehr Stadtgrün, entsiegelte Flächen, Orte, wo Wasser versickern kann. Er spricht von Milliarden, die da bundesweit investiert werden müssten. Und viele Kommunen sind jetzt schon klamm. Ohne neue Finanzierungskonzepte bleibt vieles nur auf dem Papier, während die Sommer immer heißer werden. Was meinst du? Kriegen wir unsere Städte rechtzeitig fit fürs Klima? Hier bleibt's musikalisch. Für dich kommt jetzt Buck mit Beifahrersitz auf Hase Radio.
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1: Tore am Mikrofon, hallo. Die Ebola-Epidemie in der Demokratischen Republik Kongo verschärft sich weiter. Nach Regierungsangaben sind seit Ende April mehr als 1500 Menschen gestorben, über 3400 Infektionen bestätigt. Die Todesrate liegt bei rund 44%, die Fallzahlen verdoppeln sich etwa alle 20 Tage. UN-Vertreter warnen vor einer Ausweitung auf Nachbarländer und fordern deutlich mehr Hilfspersonal und Ausrüstung. In Bomte ist am Mittwochabend bei Erntearbeiten ein Feldhäcksler in Brand geraten. Das Feuer griff auf eine Ballenpresse über, beide Maschinen wurden vollständig zerstört. Verletzt wurde niemand. Der Brand brach gegen 18.40 Uhr auf einer Fläche an der Straße vor dem Bruche aus. Der Sachschaden liegt bei rund 800.000 Euro. Die Ursache ist noch unklar. Nach einem bewaffneten Überfall auf einen Verbrauchermarkt in Glandorf am 20. Februar 2024 hat die Polizei einen heute 40-jährigen Mann aus Wildeshausen identifiziert. Entscheidend war eine DNA-Spur, die den Marktüberfall mit einem Raub an einer 84-jährigen Frau in Kollenrade im Jahr 2003 und einem Einbruch in eine Spielothek in Wildeshausen 2023 verbindet. Gegen den Mann wird wegen versuchten schweren Raubes ermittelt, nach zwei mutmaßlichen Mittätern wird weiter gesucht. Soweit die Nachrichten. Hanna, was macht das Wetter?
2: Danke, Tore. Das Wetter in Osnabrück. Heute heiß mit rund 35 Grad, dicker Wolkendecke und nur selten Sonnenschein. Am Nachmittag rumort es, teils kräftige Gewitter möglich, später öfter leichter Regen. Der Wind pustet spürbar, in Böen auch mal ruppig. Morgen Start unter 20 Grad, teils dicker, hartnäckiger Nebel mit schlechter Sicht. Tagsüber eher grauer Himmel, nur ab und zu ein paar Tropfen, bis etwa 28 Grad, meist nur leichter Wind. Übermorgen weiter meist graue Decke, Regen eher unwahrscheinlich, maximal etwa 24 Grad, Nächte angenehm kühl.
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3: Schauen wir uns den Verkehr in und um Osnabrück an. Zwischen Püttenbeckstraße und Kanalstraße bei Recke kommst du auf einer kurzen Strecke von weniger als einem halben Kilometer aktuell gar nicht durch. Die Straße ist komplett gesperrt. Ebenfalls gesperrt ist die Verbindung zwischen Kanalstraße und Püttenbeckstraße bei Recke, auch hier auf weniger als einem halben Kilometer. Such dir am besten frühzeitig eine Ausweichstrecke. Bei Ibbenbüren ist die Verbindung zwischen Münsterstraße und der Autobahn A30 wegen Bauarbeiten komplett dicht. Da geht im Moment nichts. Fahr aufmerksam und komm gut an.
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4: 15 Uhr, hallo aus dem Hase Radio Studio. Ich bin Heiko und schön, dass du mit dabei bist. Hier in Osnabrück und dem ganzen Osnabrücker Land. Wir schauen gleich auf die wichtigsten Meldungen aus der Welt. Und auf ein heftiges Feuer in Bomte, bei dem Erntemaschinen im Wert von rund 800.000 Euro zerstört wurden. Was dahinter steckt, klären wir gleich. Jetzt gibt's erstmal frische Musik für dich. Hier sind David Guetta und Sia mit Beautiful People.

war Er König von Luca Delic hier bei Hase Radio. Und während die Beats langsam ausklingen, schauen wir kurz nach draußen, denn da wird's spannend. Für Niedersachsen gibt es eine Sturmwarnung. Ab dem Donnerstagnachmittag, also am 30. Juli 2026, ziehen die Böen deutlich an. Im Strömungsfilm vom ARD Wetterkompetenzzentrum sieht man orange Pfeile und die stehen für echte Sturmböen. Heißt für dich, alles was lose ist, besser sichern, beim Radfahren und zu Fuß gut festhalten und das Auto möglichst nicht unter alten Bäumen parken. Wir behalten das natürlich für dich im Blick, du bleibst informiert und hoffentlich trocken. Jetzt wird's erstmal wieder musikalisch. Hier kommt für dich Red Eyes von Loy. Viel Spaß!

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1: Radio, du bist bei uns und eben Freak It von Kim Petras schön zum Mitschwingen am Nachmittag. Es ist so um kurz nach drei und während wir hier im Studio eine angenehme Temperatur haben, wird's draußen für viele richtig gefährlich. In Deutschland sind bis zum 19. Juli nach Schätzung des Robert-Koch-Instituts rund 9.800 Menschen an den Folgen großer Hitze gestorben, mehr als in jedem Gesamtjahr seit 2016.

Besonders betroffen sind ältere Menschen über 75, vor allem Frauen. Oft ist es nicht nur die Hitze, sondern sie verschärft Herz-, Lungen- oder Nierenprobleme. Also, trink genug, meide die Mittagshitze und schau auch mal nach deinen älteren Nachbarinnen und Nachbarn. Opposition, Fachleute und der Sozialverband Deutschland fordern schon einen bundesweiten Hitzeschutzplan. Klar, da muss was passieren. Jetzt für dich The Dead Dance von Lady Gaga, hier bei Hasa Radio. 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
1: Hier sind die Lokalnachrichten mit Hans. Am Natruper Tor Wall wirkt eine Geisterbaustelle. Fahrbahnverengung und Absperrbaken, aber keine sichtbaren Arbeiten. Tatsächlich sanieren die Stadtwerke unterirdisch einen alten Mischwasserkanal. Vom Helmut-Kohl-Platz aus wird per Wasserhaltung der betroffene Abschnitt trocken gehalten. Am Wall selbst wird per Schlauchlinerverfahren ein mit Kunstharz getränkter Schlauch in den vorhandenen Kanal eingezogen und ausgehärtet, sodass ein neues, dichtes Rohr entsteht. Die Arbeiten sollen im August enden, Restarbeiten Anfang September. Die Polizei hat einen heute 40-jährigen Mann aus Wildeshausen identifiziert, der im Verdacht steht, im Februar 2024 einen bewaffneten Raubversuch auf einen Verbrauchermarkt in Glandorf begangen zu haben. Ausschlaggebend war eine DNA-Spur von einem zurückgelassenen Einmalhandschuh, die mit Spuren eines Überfalls auf eine 88 Jahre alte Frau in Kollenrade im Jahr 2003 und eines Einbruchs in eine Spielothek in Wildeshausen im Jahr 2023 übereinstimmt. Nach einer Speichelprobe ermittelt die Polizei nun wegen versuchten schweren Raubes und sucht weiterhin nach zwei mutmaßlichen Komplizen. In Bobte sind am Mittwochabend bei Erntearbeiten ein Feldhäcksler und eine Ballenpresse vollständig ausgebrannt. Verletzt wurde niemand. Das Feuer brach aus bislang ungeklärter Ursache auf einer Fläche an der Straße vor dem Bruche aus und griff vom Häcksler auf die Ballenpresse über. Mehrere Ortsfeuerwehren verhinderten eine Ausbreitung auf das Stoppelfeld, die beiden Maschinen wurden jedoch zerstört. Der Sachschaden wird auf rund 800.000 Euro geschätzt. Die Brandursache wird ermittelt. Damit sind Sie hier aus der Region wieder bestens

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1: Am 30.07.2005, heute vor 21 Jahren, erschien Charles R. Cross' Biography Room Full of Mirrors und brachte eine Geschichte ans Licht, die lange eher als Hendrix-Mythos durchging. Cross legte Militärakten aus Fort Campbell offen. 1962 diagnostizierte Captain John Halbert beim jungen Paratrooper James Marshall Hendrix Homosexual Tendencies, ein Befund, der zur Entlassung wegen Unsuitability am 2. Juli 1962 führte. Cross-Lesart? Hendrix, 19 und nur rund 10 Monate im Dienst, habe diese Angaben gemacht, um aus dem Militär herauszukommen und Musik zu verfolgen. Eine Absicht, die nachvollziehbar wird, wenn man weiß, dass er 1961 eingetreten war, um einer Haft nach einer Serie von Autodiebstählen in Seattle zu entgehen. Jahrelang erzählte Hendrix selbst die Version mit dem angebrochenen Sprunggelenk. Die neuen Akten schwächten diese Legende erheblich. Nicht jeder schluckt Cross-Interpretation. Bassist Billy Cox nannte die These eine Lüge und verwies auf Verletzungen und Zweifel an der Authentizität mancher Papiere. Die Akten aber dokumentieren psychiatrische Sitzungen, Aussagen über Verliebtheit in einen Kameraden und Halberts Schlussfolgerung. Details, die die Debatte um Motivation und Wahrheit weiter befeuern. Wichtig bleibt das Resultat. Diese Entlassung setzte den jungen Gitarristen frei, auf der R&B-Szene zu arbeiten, die Grundlagen seines Sounds zu legen und schließlich die E-Gitarre neu zu definieren. Hätte er im Heer bleiben müssen, wäre die Welt eine andere Rockgeschichte hundertprozentig ärmer gewesen. Von Fort Campbell bis Woodstock und jetzt, passend dazu, Star Spangled Banner.

0: gerade ein bisschen mehr zusammen auf unsere Wälder aufpassen. Wenn du am Schinkelberg oder rund um den Rubbenbruchsee grillen wolltest, das ist ab sofort tabu. Wegen hoher Waldbrandgefahr hat die Stadt ein strenges Grillverbot verhängt, sogar auf den offiziellen Grillplätzen. Auch Rauchen und jedes offene Feuer sind dort untersagt. Und bitte, Auto nur auf ausgewiesenen Parkplätzen abstellen, Waldwege sind zum Durchfahren jetzt ebenfalls gesperrt. Wer sich nicht dran hält, riskiert eine fette Geldbuße, bis zu 5000 Euro. Also lieber einmal mehr auf die Flamme verzichten, damit es nicht lichterloh brennt. Wir bleiben sommerlich. Hier kommen die Sportfreunde Stiller mit Ti amo Italiano.
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1: Die Nachrichten mit Tore, hallo? Die ARD startet mit NDR fragt und ARD, deine Meinung zählt, zwei Umfrageplattformen. Interessierte ab 16 Jahren können sich online mit Name und E-Mail-Adresse registrieren und erhalten anschließend Einladungen zu Befragungen per E-Mail. Teilnehmende aus Sachsen, Sachsen-Anhalt und Thüringen werden an MDR fragt verwiesen, Menschen in Hessen an HR fragt. In Osnabrück sind am Schinkelberg und am Rubbenbruchsee wegen erhöhter Waldbrandgefahr ab sofort Grillen, offenes Feuer und Rauchen verboten. Das gilt auch für ausgewiesene Grillplätze. Kraftfahrzeuge dürfen nur auf gekennzeichneten Parkplätzen abgestellt werden. Das Durchfahren von Waldgebieten ist untersagt. Verstöße gelten als Ordnungswidrigkeit und können mit bis zu 5.000 Euro Bußgeld geahndet werden. Nach einem bewaffneten Überfall auf einen Verbrauchermarkt in Glandorf am 20. Februar 2024 hat die Polizei einen heute 40-jährigen Mann aus Wildeshausen identifiziert. Entscheidend war eine DNA-Spur, die den Marktüberfall mit einem Raub an einer 84-jährigen Frau in Kollenrade im Jahr 2003 und einem Einbruch in eine Spielothek in Wildeshausen 2023 verbindet. Gegen den Mann wird wegen versuchten schweren Raubes ermittelt, nach zwei mutmaßlichen Mittätern wird weitergesucht.
2: Danke, Tore. Das Wetter in Osnabrück. Heute heiß mit rund 35 Grad, dicker Wolkendecke und nur selten Sonnenschein. Am Nachmittag rumort es, teils kräftige Gewitter möglich, später öfter leichter Regen. Der Wind pustet spürbar, in Böen auch mal ruppig. Morgen Start unter 20 Grad, teils dicker, hartnäckiger Nebel mit schlechter Sicht. Tagsüber eher grauer Himmel, nur ab und zu ein paar Tropfen, bis etwa 28 Grad, meist nur leichter Wind. Übermorgen weiter meist graue Decke, Regen eher unwahrscheinlich, maximal etwa 24 Grad, Nächte angenehm kühl.
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3: Die Verkehrsnachrichten rund um Osnabrück. Zwischen Püttenbeckstraße und Kanalstraße in Recke kommst du gerade auf einer Strecke von etwas mehr als einem Drittel Kilometer in beide Richtungen gar nicht durch. Die Straße ist komplett gesperrt. Zwischen Münsterstraße und A30 bei Ibbenbüren hast du auf rund 300 Metern ebenfalls eine Vollsperrung wegen Bauarbeiten. Hier musst du dir eine andere Route suchen. Fahr vorsichtig und komm gut an.
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4: Feierabend auf Hase Radio. Schön, dass du dabei bist. Ich bin Heiko und begleite dich jetzt durch den frühen Abend mit frischen Infos aus Osnabrück, der Region und der ganzen Welt. Gleich schauen wir drauf, welche Menschen unter der aktuellen Hitzewelle besonders leiden und warum wir jetzt besser aufeinander achten sollten. Vorher gibt's für dich aber erstmal was auf die Ohren. Hier kommt Electricity von Fastboy und Rehab. Viel Spaß!

Und damit zurück bei Hase Radio. Das waren Alle Farben und Majestic mit From Disco to Disco. Perfekter Sound für den Sommer, aber draußen wird's gerade richtig ernst heiß. In Niedersachsen rollt die nächste Hitzewelle an, vielerorts wieder deutlich über 30 Grad. Das RKI schätzt, dass in diesem Jahr schon rund 420 Menschen an den Folgen der Hitze gestorben sind, vor allem über 75-Jährige. Wenn du Babys, kleine Kinder oder ältere Nachbarn im Haus hast, schau einmal mehr vorbei, frag nach, wie's geht. Trink selber 2 bis 3 Liter am Tag, halt die Wohnung tagsüber mit Rollläden und Jalousien so gut es geht dunkel und kühl und lüfte nur nachts oder frühmorgens. Und wenn jemand plötzlich verwirrt wirkt, kaum ansprechbar ist oder Krämpfe bekommt, dann ist das ein Notfall. Wir bleiben bei der Sommerstimmung. Hier kommt Nobody von Oscar Med K und Khalid. 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

Gregory und Weiß hier bei Hase Radio. Und so sehr wir die Musik lieben, draußen meint es die Hitze dieses Jahr richtig ernst. In Niedersachsen sind bis zum 19. Juli nach Schätzung des Robert-Koch-Instituts rund 420 Menschen an den Folgen der Hitze gestorben. Im gleichen Zeitraum im Vorjahr waren es gerade mal 20. Bundesweit sprechen wir aktuell von etwa 9.800 hitzebedingten Todesfällen. Die Spitzenjahre 2019 und 2018 toppen das zwar noch, aber du merkst, Extremhitze ist längst ein echtes Gesundheitsthema, gerade hier bei uns. Also, viel trinken, Schatten suchen, nicht übertreiben und auf ältere oder kranke Menschen im Umfeld achten. Wir bleiben bei den großen Gefühlen, musikalisch aber etwas leichter. Hier kommt Eternity von Alex Warren. 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
1: Hier ist Hans am Mikrofon mit den lokalen Nachrichten. Die Polizei hat einen heute 40-jährigen Mann aus Wildeshausen identifiziert, der im Verdacht steht, im Februar 2024 einen bewaffneten Raubversuch auf einen Verbrauchermarkt in Glandorf begangen zu haben. Ausschlaggebend war eine DNA-Spur von einem zurückgelassenen Einmalhandschuh, die mit Spuren eines Überfalls auf eine 88 Jahre alte Frau in Kollenrade im Jahr 2003 und eines Einbruchs in eine Spielothek in Wildeshausen im Jahr 2023 übereinstimmt. Nach einer Speichelprobe ermittelt die Polizei nun wegen versuchten schweren Raubes und sucht weiterhin nach zwei mutmaßlichen Komplizen. In Osnabrück gilt wegen hoher Waldbrandgefahr ab sofort ein Grill-, Rauch- und Feuerverbot am Schinkelberg und am Rubbenbruchsee, auch auf den ausgewiesenen Grillplätzen. Betroffen ist am Schinkelberg das Gebiet zwischen

Bremer Straße, Nordstraße, Kahle Breite und Windthorststraße. Autos dürfen nur auf ausgewiesenen Parkplätzen stehen. Das Durchfahren von Waldgebieten ist untersagt. Ausnahmen gelten etwa für öffentliche Aufgaben und rechtmäßige Grundstücksnutzung. Verstöße gelten als Ordnungswidrigkeit und können mit einer hohen Geldbuße geahndet werden. Wetter-Apps zeigen vor allem den wahrscheinlichsten Wetterverlauf für einen Ort, etwa Temperatur, Regen und üblichen Wind. Der Deutsche Wetterdienst warnt dagegen vor möglichen Gefahren, auch wenn sie nur lokal auftreten oder am Ende ausbleiben. Deshalb kann eine App ruhiges Wetter anzeigen, während der Dienst vor Sturmböen durch einzelne Gewitterzellen warnt. Die Hasepost berichtet in der Regel erst ab der orangen Warnstufe und immer über Hitze, Schnee und Glätte, da hier die Gefährdung für die Bevölkerung besonders hoch ist. Das waren die aktuellen Meldungen aus unserer Region.

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Das war Listen to Me von Lost Frequencies, Ciel und Radio Cargo. Läuft richtig gut am späten Nachmittag, kurz vor 5, hier bei Hase Radio. Wir schauen jetzt kurz rüber nach Polen. Dort ist ein Flugobjekt in den russischen Luftraum eingedrungen und nahe des Dorfs Tarnawa-Kolonia abgestürzt, etwa 80 Kilometer von der polnisch-ukrainischen Grenze entfernt. Nach ersten Infos handelt es sich sehr wahrscheinlich um einen russischen Marschflugkörper vom Typ CH-101. Polens Premier Donald Tusk sagt, ja, der polnische Luftraum wurde verletzt, aber es gibt keinen Hinweis, dass Polen das eigentliche Ziel war. Militär, Polizei und Geheimdienste waren im Einsatz. Die Rakete ging nicht in einem Wohngebiet runter. Unmittelbare Gefahr für Menschen bestand wohl nicht. Wir halten dich auf dem Laufenden. Jetzt wird's erstmal wieder ein bisschen leichter. Hier sind Bund und Tom O'Dell mit Best Day of My Life. Der Bund.

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1: Das Neueste. Hier ist Tore. Hallo. Im Gazastreifen droht nach UN-Angaben eine dramatische Wasserkrise. Die meisten Haushalte verfügen über weniger als 6 Liter Trinkwasser pro Tag und Person. In Gazastadt versucht Ingenieur Atef Odeh mit einer privaten Entsalzungsanlage rund 120 Kubikmeter Trinkwasser zu produzieren. Wegen fehlendem Diesel, Ersatzteilen und Filtern steht der Betrieb jedoch vor dem Totalausfall, was Hilfsorganisationen als Folge israelischer Einfuhrbeschränkungen kritisieren. Der Deutsche Wetterdienst warnt auch dann vor Sturmböen, wenn viele Wetter-Apps nur schwachen Wind anzeigen. Apps wie Apple Wetter geben vor allem den wahrscheinlichsten Wetterverlauf an einem Ort wieder. Der DWD hat als Bundesbehörde den Auftrag, vor möglichen Gefahren zu warnen und bewertet daher zusätzlich das Risiko lokal begrenzter Gewitter mit Sturmböen, Starkregen oder Hagel. In Osnabrück sind am Schinkelberg und am Rubbenbruchsee wegen erhöhter Waldbrandgefahr ab sofort Grillen, offenes Feuer und Rauchen verboten. Das gilt auch für ausgewiesene Grillplätze. Kraftfahrzeuge dürfen nur auf gekennzeichneten Parkplätzen abgestellt werden. Das Durchfahren von Waldgebieten ist untersagt. Verstöße gelten als Ordnungswidrigkeit und können mit bis zu 5.000 Euro Bußgeld geahndet werden.
2: Danke, Tore. Das Wetter in Osnabrück. Heute heiß mit rund 35 Grad, dicker Wolkendecke und nur selten Sonnenschein. Am Nachmittag rumort es, teils kräftige Gewitter möglich, später öfter leichter Regen. Der Wind pustet spürbar, in Böen auch mal ruppig. Morgen Start unter 20 Grad, teils dicker, hartnäckiger Nebel mit schlechter Sicht. Tagsüber eher grauer Himmel, nur ab und zu ein paar Tropfen, bis etwa 28 Grad, meist nur leichter Wind. Übermorgen weiter meist graue Decke, Regen eher unwahrscheinlich, maximal etwa 24 Grad, Nächte angenehm kühl.
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3: Ein Blick auf den Verkehr in und um Osnabrück. Zwischen Kanalstraße und Püttenbeckstraße, Reckerstraße bei Recke, kommst du aktuell in beide Richtungen nicht durch. Die Strecke ist komplett gesperrt. Außerdem ist zwischen Münsterstraße und Autobahn A30 bei Ibbenbüren die Verbindung wegen Bauarbeiten voll gesperrt. Du musst dort mit einer Umleitung rechnen. Fahr vorsichtig und komm gut an.
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4: Moin aus dem Hase Radio Feierabendstudio. Hier ist Heiko. Schön, dass du dabei bist. Wir bringen dich entspannt durch den Abend mit Neuigkeiten aus aller Welt und Geschichten aus Osnabrück und der Region. Heute fragen wir, was beschäftigt Deutschland aktuell? Dazu läuft gerade die Aktion ARD, deine Meinung zählt. Auch du kannst mitreden. Gleich mehr dazu. Jetzt gibt's erstmal Musik. Hier kommt für dich Beautiful People von David Guetta und Sia. Viel Spaß!

0: Hier zum Beispiel.
1: Laut dem The Optimist Daily Editorial Team in der Publikation The Optimist Daily – Making Solutions the News meiden Nagetiere und kriechende Insekten den Geruch von Eukalyptusöl. Eine Studie von 2014 bestätigte es als natürliches Abwehrmittel.
0: Doch Vorsicht! Einfach in Eukalyptusöl getränkte Wattebäusche auszulegen, ist ein Fehler. Der Schädlingsbekämpfungsexperte Jim McHale warnt, der Geruch verfliegt schnell und man bietet Mäusen nur weiches Nistmaterial.
1: McHale empfiehlt stattdessen eine 5%ige Lösung auf Ölbasis, die an Eintrittsstellen und Wegen aufgetragen wird. Der einzige Haken dabei? Diese 5%-Lösung muss jeden Tag frisch aufgetragen werden.
0: Und noch eine wichtige Warnung. Reines Eukalyptusöl ist hochgiftig für Haustiere und Kleinkinder. Wer diese nützlichen Tipps teilt, kann die Mission der Plattform als sogenannter Emissary unterstützen.

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Und da war er, A$AP Rocky mit Punk Rocky. Läuft gut weg am späten Nachmittag, kurz nach 5 hier bei Hase Radio. Bleiben wir aber mal kurz ernst. In diesem Jahr hatten wir in Deutschland schon fast 10.000 Hitzetote. Karl Lauterbach sagt, wir müssen jetzt wirklich Gas geben. Mit Hitzeportalen, Hitzetelefonen, kühlen Räumen in den Städten, Wassersprühnebel auf Plätzen. Also alles, was schnell hilft, bevor die nächste Hitzewelle anrollt. Langfristig heißt das, mehr Bäume, weniger Beton, Wohnungen kühlen, ja, vielleicht auch mehr Klimaanlagen, vor allem für ältere Menschen. Hitze ist kein Sommerproblem, sondern eine echte Gesundheitsgefahr. Du kannst ja mal überlegen, wie hitzefit bist du eigentlich? Musikalisch bleiben wir heiß, aber etwas melancholischer. Hier ist für dich Miley Cyrus mit End of the World bei Hase Radio.

Das war Ellie Goulding mit Destiny bei Hase Radio. Und während es hier kurz vor 5:30 ganz entspannt weitergeht, sieht's in Spanien leider ganz anders aus. Die Sommer dort werden immer heißer, die Waldbrände immer größer. In diesem Jahr sind schon über 175.000 Hektar Wald verbrannt, 6-mal mehr als im gleichen Zeitraum im letzten Jahr. In der Provinz Ávila allein mehr als 50.000 Hektar. Einfach weg. Feuerwehrmann Angel Malanda sagt, so etwas habe es seit 50, vielleicht 100 Jahren nicht gegeben. Seine Kindheit in diesen Wäldern im Grunde mitverbrannt. Dabei zeigt er, wie man es besser machen kann. Unterholz raus, Gräser mähen, Bäume pflegen, ohne den Wald zu zerstören. Und trotzdem arbeiten viele noch nur saisonal, obwohl die Sommer immer trockener werden. Wir bleiben bei der düsteren Stimmung. Hier kommt In the Dark von DJ Snake und Stray Kids. 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
1: Hier sind die wichtigsten Meldungen aus unserer Region mit Hans. In Bohmte sind am Mittwochabend bei Erntearbeiten ein Feldhäcksler und eine Ballenpresse vollständig ausgebrannt. Verletzt wurde niemand. Das Feuer brach aus bislang ungeklärter Ursache auf einer Fläche an der Straße vor dem Bruche aus und griff vom Häcksler auf die Ballenpresse über. Mehrere Ortsfeuerwehren verhinderten eine Ausbreitung auf das Stoppelfeld. Die beiden Maschinen wurden jedoch zerstört. Der Sachschaden wird auf rund 800.000 Euro geschätzt. Die Brandursache wird ermittelt. In Osnabrück gilt wegen hoher Waldbrandgefahr ab sofort ein Grill-, Rauch- und Feuerverbot am Schinkelberg und am Rubbenbruchsee, auch auf den ausgewiesenen Grillplätzen. Betroffen ist am Schinkelberg das Gebiet zwischen Bremer Straße, Nordstraße, Kahlebreite und Windthorststraße. Autos dürfen nur auf ausgewiesenen Parkplätzen stehen, das Durchfahren von Waldgebieten ist untersagt. Ausnahmen gelten etwa für öffentliche Aufgaben und rechtmäßige Grundstücksnutzung. Verstöße gelten als Ordnungswidrigkeit und können mit einer hohen Geldbuße geahndet werden. Wetter-Apps zeigen vor allem den wahrscheinlichsten Wetterverlauf für einen Ort, etwa Temperatur, Regen und üblichen Wind. Der Deutsche Wetterdienst warnt dagegen vor möglichen Gefahren, auch wenn sie nur lokal auftreten oder am Ende ausbleiben. Deshalb kann eine App ruhiges Wetter anzeigen, während der Dienst vor Sturmböen durch einzelne Gewitterzellen warnt. Die Hase Post berichtet in der Regel erst ab der orangen Warnstufe und immer über Hitze, Schnee und Glätte, da hier die Gefährdung für die Bevölkerung besonders hoch ist. Damit sind Sie hier aus der Region wieder bestens informiert.

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1: Tore am Mikrofon, hallo. Ja, Wissenschaftler warnen vor einer starken Zunahme brandfördernder Wetterlagen in Südeuropa, während weiter große Waldbrände wüten. In Spanien und Frankreich verbrannten seit Wochen mehr als 120.000 Hektar Land. Über 300.000 Menschen mussten fliehen. Die größte Evakuierung seit dem Zweiten Weltkrieg. Eine heute veröffentlichte Studie sieht als Hauptursache die Erwärmung Europas durch den Klimawandel. Der Deutsche Wetterdienst warnt auch dann vor Sturmböen, wenn viele Wetter-Apps nur schwachen Wind anzeigen. Apps wie Apple Wetter geben vor allem den wahrscheinlichsten Wetterverlauf an einem Ort wieder. Der DWD hat als Bundesbehörde den Auftrag, vor möglichen Gefahren zu warnen und bewertet daher zusätzlich das Risiko lokal begrenzter Gewitter mit Sturmböen, Starkregen oder Hagel. In Osnabrück sind am Schinkelberg und am Rubbenbruchsee wegen erhöhter Waldbrandgefahr ab sofort Grillen, offenes Feuer und Rauchen verboten. Das gilt auch für ausgewiesene Grillplätze. Kraftfahrzeuge dürfen nur auf gekennzeichneten Parkplätzen abgestellt werden. Das Durchfahren von Waldgebieten ist untersagt. Verstöße gelten als Ordnungswidrigkeit und können mit bis zu 5.000 Euro Bußgeld geahndet werden. Soweit die Nachrichten. Hanna, was macht das Wetter?
2: Ja, Tore, lass uns das Wetter in Osnabrück anschauen. Jetzt gerade dichter Wolkendeckel bei warmen 26 Grad. Der Wind pustet ordentlich mit Böen, die dir locker die Frisur neu sortieren. Später bleibt es erst grau, am späten Nachmittag und frühen Abend sind ein paar leichte Schauer und einzelne Gewitter drin, danach wieder freundlichere Lücken in der Wolkendecke. Heute bis etwa 35 Grad, also knackig sommerlich. Morgen angenehme 28 Grad, anfangs trüb mit lokalem Nebel, später immer mehr Auflockerung. Übermorgen um 24 Grad, meist viele Wolken, aber wohl trocken, kleine Verschnaufpause.
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3: Schauen wir uns den Verkehr in und um Osnabrück an. Zwischen Kanalstraße und Püttenbeckstraße, Reckerstraße bei Recke, kommst du in beide Richtungen gar nicht durch. Die Straße ist komplett gesperrt. Zwischen Münsterstraße und der A30 bei Ibbenbüren hast du ebenfalls eine Vollsperrung wegen Bauarbeiten. Auch hier geht aktuell nichts. Fahr aufmerksam, such dir am besten rechtzeitig eine Ausweichstrecke und komm gut an.
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4: Moin ihr Lieben, hier ist Heiko auf Hase Radio und ihr seid genau richtig bei Osna Chillt. Schön, dass ihr mit uns in diesen Feierabend startet, ob im Auto, auf der A30, daheim in der Küche oder noch im Büro. Lehnen wir uns gemeinsam zurück, atmen einmal durch und lassen den Tag langsam ausklingen. Und dafür gibt's natürlich die passende Musik. Als nächstes für euch eine richtig feine Nummer. Hier ist 1234 von Feist.

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1: Hier sind die Lokalnachrichten mit Hans. In Bohmte sind am Mittwochabend bei Erntearbeiten ein Feldhäcksler und eine Ballenpresse vollständig ausgebrannt. Verletzt wurde niemand. Das Feuer brach aus bislang ungeklärter Ursache auf einer Fläche an der Straße vor dem Bruche aus und griff vom Häcksler auf die Ballenpresse über. Mehrere Ortsfeuerwehren verhinderten eine Ausbreitung auf das Stoppelfeld, die beiden Maschinen wurden jedoch zerstört. Der Sachschaden wird auf rund 800.000 Euro geschätzt. Die Brandursache wird ermittelt. In Osnabrück gilt wegen hoher Waldbrandgefahr ab sofort ein Grill-, Rauch- und Feuerverbot am Schinkelberg und am Robbenbruchsee, auch auf den ausgewiesenen Grillplätzen. Betroffen ist am Schinkelberg das Gebiet zwischen Bremer Straße, Nordstraße, Kahle Breite und Windhorststraße. Autos dürfen nur auf ausgewiesenen Parkplätzen stehen, das Durchfahren von Waldgebieten ist untersagt. Ausnahmen gelten etwa für öffentliche Aufgaben und rechtmäßige Grundstücksnutzung. Verstöße gelten als Ordnungswidrigkeit und können mit einer hohen Geldbuße geahndet werden. Wetter-Apps zeigen vor allem den wahrscheinlichsten Wetterverlauf für einen Ort, etwa Temperatur, Regen und üblichen Wind. Der Deutsche Wetterdienst warnt dagegen vor möglichen Gefahren, auch wenn sie nur lokal auftreten oder am Ende ausbleiben. Deshalb kann eine App ruhiges Wetter anzeigen, während der Dienst vor Sturmböen durch einzelne Gewitterzellen warnt. Die Hase Post berichtet in der Regel erst ab der orangen Warnstufe und immer über Hitze, Schnee und Glätte, da hier die Gefährdung für die Bevölkerung besonders hoch ist. Soweit die Meldungen aus Ihrer Region.
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1: Literal but unnatural. Im Gazastreifen droht nach UN-Angaben eine dramatische Wasserkrise. Die meisten Haushalte verfügen über weniger als 6 Liter Trinkwasser pro Tag und Person. In Gazastadt versucht Ingenieur Atef Ode mit einer privaten Entsalzungsanlage rund 120 Kubikmeter Trinkwasser zu produzieren. Wegen fehlendem Diesel, Ersatzteilen und Filtern steht der Betrieb jedoch vor dem Totalausfall, was Hilfsorganisationen

0: Aktionen als Folge israelischer Einfuhrbeschränkungen kritisieren. Der Deutsche Wetterdienst warnt auch dann vor Sturmböen, wenn viele Wetter-Apps nur schwachen Wind anzeigen. Apps wie Apple Wetter geben vor allem den wahrscheinlichsten Wetterverlauf an einem Ort wieder. Der DWD hat als Bundesbehörde den Auftrag, vor möglichen Gefahren zu warnen und bewertet daher zusätzlich das Risiko lokal begrenzter Gewitter mit Sturmböen, Starkregen oder Hagel. In Osnabrück sind am Schinkelberg und am Rubbenbruchsee wegen erhöhter Waldbrandgefahr ab sofort Grillen, offenes Feuer und Rauchen verboten. Das gilt auch für ausgewiesene Grillplätze. Kraftfahrzeuge dürfen nur auf gekennzeichneten Parkplätzen abgestellt werden. Das Durchfahren von Waldgebieten ist untersagt. Verstöße gelten als Ordnungswidrigkeit und können mit bis zu 5.000 Euro Bußgeld geahndet werden.
1: Ja, Tore, lass uns das Wetter in Osnabrück anschauen. Jetzt gerade dichter Wolkendeckel bei warmen 26 Grad. Der Wind pustet ordentlich mit Böen, die dir locker die Frisur neu sortieren. Später bleibt es erst grau, am späten Nachmittag und frühen Abend sind ein paar leichte Schauer und einzelne Gewitter drin, danach wieder freundlichere Lücken in der Wolkendecke. Heute bis etwa 35 Grad, also knackig sommerlich. Morgen angenehme 28 Grad, anfangs trüb mit lokalem Nebel, später immer mehr Auflockerung. Übermorgen um 24 Grad, meist viele Wolken, aber wohl trocken, kleine Verschnaufpause.
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3: Ein Blick auf den Verkehr in und um Osnabrück. Zwischen Püttenbeckstraße und Kanalstraße bei Recke ist die Straße in beide Richtungen auf einer Strecke von deutlich weniger als einem halben Kilometer komplett gesperrt. Da kommst du aktuell gar nicht durch. Außerdem ist zwischen Münsterstraße und der A30 bei Ibbenbüren die Verbindung auf rund einem Drittelkilometer wegen Bauarbeiten voll gesperrt. Such dir dort am besten frühzeitig eine Ausweichstrecke. Komm gut und sicher an.
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4: Guten Abend, ihr Lieben, hier ist Heiko auf Hase Radio und ihr hört Osna Chillt, eure gemütliche Abendrunde für Osnabrück und die ganze Region. Mach's dir bequem, lass den Tag langsam ausklingen, wir kümmern uns um den passenden Soundtrack. Schön, dass du dabei bist, ganz egal ob im Auto, auf dem Sofa oder noch beim Spätdienst. Wir haben jetzt was richtig Passendes zum Feierabend. Hier kommt für dich Chris Young mit Safe Water, Drink Beer.

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1: Hier ist Hans am Mikrofon mit den lokalen Nachrichten. Der VfL Osnabrück hat am Mittwochnachmittag sein offizielles Mannschaftsfoto für die Zweitligasaison aufgenommen. Erstmals präsentierten sich alle Profis im neuen Heimtrikot an der Bremer Brücke. Neben Cheftrainer Joe Enochs und Sportdirektor Daniel Latkowski standen das gesamte Trainer- und Funktionsteam sowie 23 Lizenzspieler vor der Kamera. Überraschende Neuzugänge gab es nicht. Mit dem Fototermin sind die organisatorischen Vorbereitungen auf den Saisonstart weitgehend abgeschlossen. In Osnabrück gilt wegen hoher Waldbrandgefahr ab sofort ein Grill-, Rauch- und Feuerverbot am Schinkelberg und am Rubbenbruchsee, auch auf den ausgewiesenen Grillplätzen. Betroffen ist am Schinkelberg das Gebiet zwischen Bremer Straße, Nordstraße, Kahle Breite und Windthorststraße. Autos dürfen nur auf ausgewiesenen Parkplätzen stehen. Das Durchfahren von Waldgebieten ist untersagt. Ausnahmen gelten etwa für öffentliche Aufgaben und rechtmäßige Grundstücksnutzung. Verstöße gelten als Ordnungswidrigkeit und können mit einer hohen Geldbuße geahndet werden. Wetter-Apps zeigen vor allem den wahrscheinlichsten Wetterverlauf für einen Ort, etwa Temperatur, Regen und üblichen Wind. Der Deutsche Wetterdienst warnt dagegen vor möglichen Gefahren, auch wenn sie nur lokal auftreten oder am Ende ausbleiben. Deshalb kann eine App ruhiges Wetter anzeigen, während der Dienst vor Sturmböen durch einzelne Gewitterzellen warnt. Die Hasepost berichtet in der Regel erst ab der orangen Warnstufe und immer über Hitze, Schnee und Glätte, da hier die Gefährdung für die Bevölkerung besonders hoch ist. Das waren die aktuellen Meldungen aus unserer Region.

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1: Am 30.07.2003, heute vor 23 Jahren, verlor die Welt einen Mann, ohne den der Sound der 50er ganz anders geklungen hätte. Sam Phillips starb im St. Francis Hospital in Memphis an Atemversagen, 80 Jahre alt. Es war ironisch und fast poetisch. Einen Tag später wurde sein Sun-Studio offiziell zum US National Historic Landmark erklärt, als wäre die offizielle Ehrung erst möglich, weil er den Raum verlassen hatte. Geboren in Florence, Alabama, hatte Phillips seine Wurzeln im Radio, WLAY in Muscle Shoals. Und das prägte seine Ohren. Gospel, Blues, R&B, Hillbilly, alles durfte nebeneinander existieren. 1950 gründete er die Memphis Recording Service, bald Sun Studio, mit der Devise Anything, Anywhere, Anytime aufzunehmen. Er suchte Leute, die nichts zu verlieren hatten, weil ihre Ehrlichkeit auf Band knisterte. Bereits 1951 nahm er Jackie Branstons Rocket 88 auf. Viele Historiker sehen darin einen der ersten Rock'n'Roll-Songs. Die verzerrte Gitarre, entstanden durch einen beschädigten Verstärker, blieb drin. Dieser kleine Unfall wurde zum Sound. Und dann kam 1954 ein junger Elvis, der zu Phillips für eine Schallplatte kam. Phillips setzte ihn mit Scotty Moore und Bill Black zusammen, aus einem Blues wurde That's All Right und aus der Mischung aus Country und R&B entstand Rockabilly. Sam Phillips entdeckte oder förderte auch Johnny Cash, Carl Perkins, Jerry Lee Lewis, Roy Orbison, B.B. King und viele mehr. Er verkaufte Presleys Vertrag 1955 an RCA. Das Geld erweiterte sein Imperium, die Aufnahmen blieben Legende. Begraben liegt er auf dem Memorial Park Cemetery in Memphis. Sein Tod rückte das Studio endgültig in den Rang eines Heiligtums der Popkultur. Ein Mann, der aus Kaputtsamplern, Radiostunden und einer feinen Vorliebe fürs Authentische eine musikalische Revolution bastelte. Und jetzt, ganz im Geiste der frühen Rock'n'Roll-Revolution, Jailhouse Rock –

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1: Which meaning do you want? Possible German translations. Bayern plant wegen zunehmender Trockenheit ein groß angelegtes Leitungsnetz, um Wasser aus Südbayern und dem Alpenvorland in trockenere Regionen wie Franken und die nördliche Oberpfalz zu bringen. Ministerpräsident Markus Söder spricht von einem Generationenprojekt. Herzstück ist das Vorhaben Süßwasser. Das Netz soll rund 1200 Kilometer lang werden und jährlich rund 30 Millionen Kubikmeter Wasser transportieren. Befürworter sehen mehr Versorgungssicherheit, Umweltverbände warnen vor Kosteneingriffen und fordern mehr Wassersparen. Der deutsche Wetterdienst warnt auch dann vor Sturmböen, wenn viele Wetter-Apps nur schwachen Wind anzeigen. Apps wie Apple Wetter geben vor allem den wahrscheinlichsten Wetterverlauf an einem Ort wieder. Der DWD hat als Bundesbehörde den Auftrag, vor möglichen Gefahren zu warnen und bewertet daher zusätzlich das Risiko lokal begrenzter Gewitter mit Sturmböen, Starkregen oder Hagel. In Osnabrück sind am Schinkelberg und am Rubbenbruchsee wegen erhöhter Waldbrandgefahr ab sofort Grillen, offenes Feuer und Rauchen verboten. Das gilt auch für ausgewiesene Grillplätze. Kraftfahrzeuge dürfen nur auf gekennzeichneten Parkplätzen abgestellt werden. Das Durchfahren von Waldgebieten ist untersagt. Verstöße

0: gelten als Ordnungswidrigkeit und können mit bis zu 5000 Euro Bußgeld geahndet werden.
1: Ja, Tore, lass uns das Wetter in Osnabrück anschauen. Jetzt gerade dichter Wolkendeckel bei warmen 26 Grad. Der Wind pustet ordentlich mit Böen, die dir locker die Frisur neu sortieren. Später bleibt es erst grau, am späten Nachmittag und frühen Abend sind ein paar leichte Schauer und einzelne Gewitter drin, danach wieder freundlichere Lücken in der Wolkendecke. Heute bis etwa 35 Grad, also knackig sommerlich. Morgen angenehme 28 Grad, anfangs trüb mit lokalem Nebel, später immer mehr Auflockerung. Übermorgen um 24 Grad, meist viele Wolken, aber wohl trocken, kleine Verschnaufpause.
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3: Die Verkehrsnachrichten rund um Osnabrück. Zwischen Kanalstraße und Püttenbeckstraße, Reckerstraße bei Recke, kommst du aktuell in beide Richtungen nicht durch. Die Strecke ist voll gesperrt. Ziehst zwischen Münsterstraße und der Autobahn A30 bei Ibbenbüren, hast du wegen Bauarbeiten ebenfalls eine Vollsperrung auf einer kurzen Strecke von etwas mehr als einem Viertelkilometer. Du musst hier also eine andere Route wählen. Komm gut und entspannt an dein Ziel.
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4: Hey ihr Lieben, schön, dass ihr da seid bei Osnachild hier auf Hase Radio. Eurem Soundtrack für einen entspannten Abend in Osnabrück und drumrum. Macht's euch bequem, Füße hoch, vielleicht noch schnell einen Tee oder ein Kaltgetränk holen. Wir kümmern uns um die Musik. Gleich später gibt's auch noch ein paar frische News aus der Region. Jetzt aber erstmal was fürs Herz und für die Ohren. Hier kommt Hippie Radio von Eric Church.
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Lasst den Alltag einfach mal hinter euch und genießt die besten Songs, die euren Tag so richtig in Schwung bringen. Hier bei uns bleibt ihr definitiv immer im Takt. 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
1: Wenn du sagen willst, dass Tore bei dir ist, Tore ist bei mir, hallo? Bayern plant wegen zunehmender Trockenheit ein groß angelegtes Leitungsnetz, um Wasser aus Südbayern und dem Alpenvorland in trockenere Regionen wie Franken und die nördliche Oberpfalz zu bringen. Ministerpräsident Markus Söder spricht von einem Generationenprojekt. Herzstück ist das Vorhaben Süßwasser. Das Netz soll rund 1200 Kilometer lang werden und jährlich rund 30 Millionen Kubikmeter Wasser transportieren. Befürworter sehen mehr Versorgungssicherheit, Umweltverbände warnen vor Kosten, Eingriffen und fordern mehr Wassersparen. Der Deutsche Wetterdienst warnt auch dann vor Sturmböen, wenn viele Wetter-Apps nur schwachen Wind anzeigen. Apps wie Apple Wetter geben vor allem den wahrscheinlichsten Wetterverlauf an einem Ort wieder. Der DWD hat als Bundesbehörde den Auftrag, vor möglichen Gefahren zu warnen und bewertet daher zusätzlich das Risiko lokal begrenzter Gewitter mit Sturmböen, Starkregen oder Hagel. In Osnabrück sind am Schinkelberg und am Rubbenbruchsee wegen erhöhter Waldbrandgefahr ab sofort Grillen, offenes Feuer und Rauchen verboten. Das gilt auch für ausgewiesene Grillplätze. Kraftfahrzeuge dürfen nur auf gekennzeichneten Parkplätzen abgestellt werden, das Durchfahren von Waldgebieten ist untersagt. Verstöße gelten als Ordnungswidrigkeit und können mit bis zu 5000 Euro Bußgeld geahndet werden.
2: Ja, Tore, lass uns das Wetter in Osnabrück anschauen. Jetzt gerade dichter Wolkendeck.

0: bei warmen 26 Grad. Der Wind pustet ordentlich mit Böen, die dir locker die Frisur neu sortieren. Später bleibt es erst grau, am späten Nachmittag und frühen Abend sind ein paar leichte Schauer und einzelne Gewitter drin, danach wieder freundlichere Lücken in der Wolkendecke. Heute bis etwa 35 Grad, also knackig sommerlich. Morgen angenehme 28 Grad, anfangs trüb mit lokalem Nebel, später immer mehr Auflockerung. Übermorgen um 24 Grad, meist viele Wolken, aber wohl trocken. Kleine Verschnaufpause.
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2: Schauen wir uns den Verkehr in und um Osnabrück an. Zwischen Püttenbeckstraße und Kanalstraße bei Recke kommst du auf einer Strecke von etwas mehr als einem Drittel Kilometer in beide Richtungen gar nicht weiter. Die Straße ist komplett gesperrt. Zwischen Münsterstraße und der A30 bei Ibbenbüren hast du auf gut 300 Metern ebenfalls eine Vollsperrung wegen Bauarbeiten. Hier musst du dir eine andere Strecke suchen. Komm gut an und fahr vorsichtig.
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3: Guten Abend, ihr Lieben. Hier ist euer Heiko auf Hase Radio. Osna chillt am Abend. Die gemütlichste Ecke im Osnabrücker Äther. Schön, dass du dabei bist, ob auf dem Sofa, im Auto oder vielleicht noch auf dem Rückweg von der Schicht. Mach's dir bequem, lass den Tag langsam ausklingen. Um die Musik kümmern wir uns. Und jetzt wird's richtig nostalgisch. Hier kommt für euch 1001 Nacht von Klaus Lage. Viel Spaß!

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0: Ray Stevens with Turn Your Radio.
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0: Schon 22 Uhr.
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2: Neues von Tore, hallo. Deutschland hat den Höhepunkt einer weiteren Hitzewelle erreicht. An mehreren Orten wurden am Donnerstag 40 Grad und mehr gemessen. Spitzenreiter war Bernburg in Sachsen-Anhalt mit 40,5 Grad. In drei Bundesländern gab es neue Juli-Rekorde. Der bundesweite Rekord blieb bestehen. Nach schweren Gewittern und Sturmböen mit Verletzten beruhigt sich das Wetter zum Wochenende. Der Deutsche Wetterdienst warnt auch dann vor Sturmböen, wenn viele Wetter-Apps nur schwachen Wind anzeigen. Apps wie Apple Wetter geben vor allem den wahrscheinlichsten Wetterverlauf an einem Ort wieder. Der DWD hat als Bundesbehörde den Auftrag, vor möglichen Gefahren zu warnen und bewertet daher zusätzlich das Risiko lokal begrenzter Gewitter mit Sturmböen, Starkregen oder Hagel. In Osnabrück sind am Schinkelberg und am Rubbenbruchsee wegen erhöhter Waldbrandgefahr ab sofort Grillen, offenes Feuer und Rauchen verboten. Das gilt auch für ausgewiesene Grillplätze. Kraftfahrzeuge dürfen nur auf gekennzeichneten Parkplätzen abgestellt werden. Das Durchfahren von Waldgebieten ist untersagt. Verstöße gelten als Ordnungswidrigkeit und können mit bis zu 5000 Euro Bußgeld geahndet werden. Das war das Neueste aus der Nachrichtenredaktion. Hanna, was sagt das Wetter?
3: Danke, Tore. Das Wetter in Osnabrück. Jetzt ist es mild bei rund 20 Grad, meist klar mit ein paar freundlichen Wolken und nur leichtem Lüftchen. In der Nacht wird es kühler, der Himmel ist erst frei, später breitet sich dichter Nebel aus. Sterne ade. Morgen startest du oft im Nebelgrau, später etwas Sonne durch Schleier, bis zu warm 28 Grad, kaum Regen, weiter nur schwacher Wind. Übermorgen dann frischer mit etwa 25 Grad, eher grauer Himmel, aber größtenteils trocken.
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4: Die Verkehrsnachrichten rund um Osnabrück. Zwischen der Püttenbeckstraße und der Reckerstraße und der Kanalstraße in

0: Recke kommst du auf einer Strecke von etwas mehr als einem Drittelkilometer in beide Richtungen gar nicht durch. Die Straße ist komplett gesperrt. Zwischen der Münsterstraße und der Autobahn A30 bei Ibbenbüren ist auf gut 300 Metern ebenfalls vollgesperrt, hier wegen Bauarbeiten. Fahr vorsichtig und komm gut an dein Ziel.
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2: Guten Abend Osnabrück, hier ist Heiko auf Hase Radio. Du hörst Castell Bingo, deine Spätschicht bis Mitternacht. Mach's dir gemütlich, lass den Tag hinter dir, ich liefere dir den Soundtrack für den Abend und ein paar News aus der großen, weiten Welt dazu. Wir starten direkt rein. Hier kommt für dich Beautiful People von David Guetta und Sia. Laut aufdrehen.

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1: Alternativ, wenn mit News eher persönliche Neuigkeiten gemeint sind, die Neuigkeiten mit Tore. Hallo. Deutschland hat den Höhepunkt einer weiteren Hitzewelle erreicht. An mehreren Orten wurden am Donnerstag 40 Grad und mehr gemessen. Spitzenreiter war Bernburg in Sachsen-Anhalt mit 40,5 Grad. In drei Bundesländern gab es neue Juli-Rekorde. Der bundesweite Rekord blieb bestehen. Nach schweren Gewittern und Sturmböen mit Verletzten beruhigt sich das Wetter zum Wochenende. Der Deutsche Wetterdienst warnt auch dann vor Sturmböen, wenn viele Wetter-Apps nur schwachen Wind anzeigen. Apps wie Apple Wetter geben vor allem den wahrscheinlichsten Wetterverlauf an einem Ort wieder. Der DWD hat als Bundesbehörde den Auftrag, vor möglichen Gefahren zu warnen und bewertet daher zusätzlich das Risiko lokal begrenzter Gewitter mit Sturmböen, Starkregen oder Hagel. In Osnabrück sind am Schinkelberg und am Rubenbruchsee wegen erhöhter Waldbrandgefahr ab sofort Grillen, offenes Feuer und Rauchen verboten. Das gilt auch für ausgewiesene Grillplätze. Kraftfahrzeuge dürfen nur auf gekennzeichneten Parkplätzen abgestellt werden. Das Durchfahren von Waldgebieten ist untersagt. Verstöße gelten als Ordnungswidrigkeit und können mit bis zu 5.000 Euro Bußgeld geahndet werden.
2: Danke, Tore. Das Wetter in Osnabrück. Jetzt ist es mild bei rund 20 Grad, meist klar mit ein paar freundlichen Wolken und nur leichtem Lüftchen. In der Nacht wird es kühler, der Himmel ist erst frei, später breitet sich dichter Nebel aus. Sterne ade. Morgen startest du oft im Nebelgrau, später etwas Sonne durch Schleier, bis zu warm 28 Grad, kaum Regen, weiter nur schwacher Wind. Übermorgen dann frischer mit etwa 25 Grad, eher grauer Himmel, aber größtenteils trocken.
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3: Ein Blick auf den Verkehr in und um Osnabrück.
4: Zwischen der Püttenbeckstraße und der Kanalstraße in Recke kommst du in beiden Richtungen gar nicht durch. Die Strecke ist komplett gesperrt. Such dir am besten frühzeitig eine andere Route durch den Ort. 206. Zwischen der Münsterstraße und der Autobahn A30 bei Ibbenbüren ist die Verbindung ebenfalls vollgesperrt wegen Straßenbauarbeiten. Hier musst du auf die umliegenden Straßen ausweichen. Komm gut und entspannt an dein Ziel.
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5: Guten Abend Osnabrück, guten Abend Landkreis. Hier ist Heiko auf Hase Radio. Du hörst Kastellbingo, kurz nach 10. Wir bleiben zusammen bis Mitternacht. Schön, dass du dabei bist. Egal ob im Auto, im Bett oder noch auf Spätschicht. Wir haben Musik, Stories und ein bisschen Weltnews. Jetzt wird's laut. Hier kommt Blow von Ed Sheeran featuring Chris Stapleton und

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1: Am 30.07.2003, heute vor 23 Jahren, füllte sich Downsview Park in Toronto zu einem Meer aus Menschen. Eine 500.000 oder mehr, je nachdem, welchen Bericht man heranzieht. Offiziell Molson Canadian Rocks for Toronto, im Volksmund Saßstock. Ein Konzert, das nicht nur Musik, sondern auch Vertrauen verkaufen sollte. Nach einer beängstigenden Saßwelle wollte die Stadt zeigen, dass sie wieder geöffnet ist. Die Idee war simpel und riesig zugleich. Stars auf einer Bühne, Erlöse für Hilfsfonds. Gesundheits- und Gastgewerbeangestellte sollten unterstützt werden. Und ein klares Zeichen an die Welt. An jenem Tag zahlte das Publikum. Guinness notierte 489.176 bezahlte Tickets, über 7,5 Millionen Dollar Einnahmen. Rekordverdächtig und das nicht ohne Grund. Die Besetzung las sich wie ein Zeitraffer der Rockgeschichte und mehr. Dan Aykroyd und Jim Belushi eröffneten mit Charme. Kanadier wie The Tea Party, Sam Roberts, Blue Rodeo und Seth Jordan bauten die Stimmung auf. Jeff Healey spielte mit. Später mischten The Flaming Lips unerwartete Farben ins Set. The Guess Who erinnerten an Heimat, Justin Timberlake brachte Pop-Punch, Rush und AC/DC sorgten für stadiontaugliche Energie. Und die Stones? Sie standen am Ende des Abends als Headliner, nicht bloß als Gäste, sondern als Herzstück dieser zivilen Mission. Für die Rolling Stones war es weniger ein Tourstopp als ein Statement. Eine weltberühmte Band, die eine Stadt wieder aufstehen hilft. Der Tag wurde zu einem Lehrstück in Live-Shows als soziales Instrument. Multigenerations-, Multigenre und vor allem enorm. Toronto gewann mehr als Applaus. Die Stadt gewann ein öffentliches Vertrauen zurück. Und jetzt, im Geiste jener Nacht, weiter mit einem Stück, das die Spannung in Schwarz und Rhythmus gießt. Painted Black.

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1: Oh, hallo, hier ist Tore. Deutschland hat den Höhepunkt einer weiteren Hitzewelle erreicht. An mehreren Orten wurden am Donnerstag 40 Grad und mehr gemessen. Spitzenreiter war Bernburg in Sachsen-Anhalt mit 40,5 Grad. In drei Bundesländern gab es neue Juli-Rekorde. Der bundesweite Rekord blieb bestehen. Nach schweren Gewittern und Sturmböen mit Verletzten beruhigt sich das Wetter zum Wochenende. Der Deutsche Wetterdienst warnt auch dann vor Sturmböen, wenn viele Wetter-Apps nur schwachen Wind anzeigen. Apps wie Apple Wetter geben vor allem den wahrscheinlichsten Wetterverlauf an einem Ort wieder. Der DWD hat als Bundesbehörde den Auftrag, vor möglichen Gefahren zu warnen und bewertet daher zusätzlich das Risiko lokal begrenzter Gewitter mit Sturmböen, Starkregen oder Hagel. In Osnabrück sind am Schinkelberg und am Rubbenbruchsee wegen erhöhter Waldbrandgefahr ab sofort Grillen, offenes Feuer und Rauchen verboten. Das gilt auch für ausgewiesene Grillplätze. Kraftfahrzeuge dürfen nur auf gekennzeichneten Parkplätzen abgestellt werden. Das Durchfahren von Waldgebieten ist untersagt. Verstöße gelten als Ordnungswidrigkeit und können mit bis zu 5.000 Euro Bußgeld geahndet werden.
2: Am Sonntag überwiegend wolkig bis trüb, stellenweise leichter Regen oder Nieselregen, vor allem von Nordwesten bis Südosten, Lichtblicke am ehesten im Osten, nachmittags auch im Westen, Höchstwerte 4 bis 14 Grad, Wind meist schwach aus Westen, zeitweise mäßig mit frischen Böen im Westen, in der Nacht gebietsweise Regen, lokal Nebel, Tiefstwerte 3 bis 8 Grad, im Schwarzwald und Allgäu um 1 Grad. Montag neblig trüb mit Nieselregen 5 bis 13 Grad. Dienstag öfter Regen 6 bis 15 Grad. Pack deinen Schirm.
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3: Ein Blick auf den Verkehr in und um Osnabrück.
4: Zwischen Püttenbeckstraße und Kanalstraße bei Recke kommst du in beiden Richtungen gar nicht durch. Die Strecke ist komplett gesperrt. Zwischen Münsterstraße und der A30 bei Ibbenbüren hast du ebenfalls eine vollständige Sperrung wegen Straßenbauarbeiten. Hier geht aktuell nichts. Fahr vorsichtig und komm gut an.
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5: Guten Abend und hallo aus dem Hase-Radio-Studio. Hier ist Heiko. Schön, dass du jetzt nach Mitternacht noch mit uns unterwegs bist. Quer durch Osnabrück und die Welt. Wir haben gleich frische Nachrichten für dich. Davor gibt's aber erstmal Musik zum Zurücklehnen. Hier kommt für dich Craig Morgan mit Wake Up Lovin' You. Viel Spaß beim Hören.

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1: Which meaning do you want? Possible German translations. Deutschland hat den Höhepunkt einer weiteren Hitzewelle erreicht. An mehreren Orten wurden am Donnerstag 40 Grad und mehr gemessen. Spitzenreiter war Bernburg in Sachsen-Anhalt mit 40,5 Grad. In 3 Bundesländern gab es neue Juli-Rekorde. Der bundesweite Rekord blieb bestehen. Nach schweren Gewittern und Sturmböen mit Verletzten beruhigt sich das Wetter zum Wochenende. Der Deutsche Wetterdienst warnt auch dann vor Sturmböen, wenn viele Wetter-Apps nur schwachen Wind anzeigen. Apps wie Apple Wetter geben vor allem den wahrscheinlichsten Wetterverlauf an einem Ort wieder. Der DWD hat als Bundesbehörde den Auftrag, vor möglichen Gefahren zu warnen und bewertet daher zusätzlich das Risiko lokal begrenzter Gewitter mit Sturmböen, Starkregen oder Hagel. In Osnabrück sind am Schinkelberg und am Rubbenbruchsee wegen erhöhter Waldbrandgefahr ab sofort Grillen, offenes Feuer und Rauchen verboten. Das gilt auch für ausgewiesene Grillplätze. Kraftfahrzeuge dürfen nur auf gekennzeichneten Parkplätzen abgestellt werden. Das Durchfahren von Waldgebieten ist untersagt. Verstöße gelten als Ordnungswidrigkeit und können mit bis zu 5.000 Euro Bußgeld geahndet werden. Das war das Neueste aus der Nachrichtenredaktion. Hanna, was sagt das Wetter?
2: Danke, Tore. Das Wetter in Osnabrück. Aktuell sitzt du im dichten Nebel, der Himmel fast komplett zu, Sicht eher, wo ist mein Nachbarhaus? Rund 16 Grad, fühlt sich etwas milder an, dazu kaum ein Lüftchen. Heute Vormittag verschwindet der Nebel langsam. Danach freundlich, aber mit vielen Wolken, bis etwa 27 Grad, weiter nur ein laues Lüftchen. Morgen meist grauer Himmel, höchstens ein paar harmlose Tropfen, um die 25 Grad, leichter Wind. Übermorgen ähnlich. Viele Wolken, trocken, etwa 26 Grad, weiter ruhige Luft.
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3: Schauen wir uns den Verkehr in und um Osnabrück an. Zwischen der Püttenbeckstraße und der Kanalstraße in Recke kommst du auf einem kurzen Stück von rund 400 Metern aktuell gar nicht durch. Die Straße ist in beide Richtungen voll gesperrt. Und in Ibbenbüren ist die Verbindung von der Münsterstraße zur A30 auf gut 300 Metern ebenfalls komplett dicht. Hier hast du eine Vollsperrung wegen Bauarbeiten. Fahr am besten rechtzeitig eine andere Strecke und komm sicher an dein Ziel. Gute Fahrt dir!
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4: Heiko hier auf Hase Radio, deinem Sender für Osnabrück und die Region. Schön, dass du um diese Uhrzeit noch mit dabei bist. Wir halten dich weiter mit Meldungen aus aller Welt wach. Aber vor allem gibt's jetzt wieder Musik für deine Nacht. Fahr ein bisschen runter, lehn dich zurück. Hier kommt für dich Philadelphia Freedom von Elton John.

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0: Ob Frühjahrsputz oder Spaziergang durch die Frühlingsluft, wir haben die passende Musik.

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1: Das Neueste bei Tore Hallo, neutral, literal. Deutschland hat den Höhepunkt einer weiteren Hitzewelle erreicht. An mehreren Orten wurden am Donnerstag 40 Grad und mehr gemessen. Spitzenreiter war Bernburg in Sachsen-Anhalt mit 40,5 Grad. In 3 Bundesländern gab es neue Juli-Rekorde. Der bundesweite Rekord blieb bestehen. Nach schweren Gewittern und Sturmböen mit Verletzten beruhigt sich das Wetter zum Wochenende. Der Deutsche Wetterdienst warnt auch dann vor Sturmböen, wenn viele Wetter-Apps nur schwachen Wind anzeigen. Apps wie Apple Wetter geben vor allem den wahrscheinlichsten Wetterverlauf an einem Ort wieder. Der DWD hat als Bundesbehörde den Auftrag, vor möglichen Gefahren zu warnen und bewertet daher zusätzlich das Risiko lokal begrenzter Gewitter mit Sturmböen, Starkregen oder Hagel. In Osnabrück sind am Schinkelberg und am Rubbenbruchsee wegen erhöhter Waldbrandgefahr ab sofort Grillen, offenes Feuer und Rauchen verboten. Das gilt auch für ausgewiesene Grillplätze. Kraftfahrzeuge dürfen nur auf gekennzeichneten Parkplätzen abgestellt werden. Das Durchfahren von Waldgebieten ist untersagt. Verstöße gelten als Ordnungswidrigkeit und können mit bis zu 5.000 Euro Bußgeld geahndet werden.
2: Danke, Tore. Das Wetter in Osnabrück. Aktuell sitzt du im dichten Nebel, der Himmel fast komplett zu, Sicht eher, wo ist mein Nachbarhaus? Rund 16 Grad, fühlt sich etwas milder an, dazu kaum ein Lüftchen. Heute Vormittag verschwindet der Nebel langsam, danach freundlich, aber mit vielen Wolken, bis etwa 27 Grad, weiter nur ein laues Lüftchen. Morgen meist grauer Himmel, höchstens ein paar harmlose Tropfen, um die 25 Grad, leichter Wind. Übermorgen ähnlich. Viele Wolken, trocken, etwa 26 Grad, weiter ruhige Luft.
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3: Schauen wir uns den Verkehr in und um Osnabrück an. Zwischen Kanalstraße und Püttenbeckstraße sowie Reckerstraße bei Recke kommst du im Moment gar nicht durch. Die Strecke ist komplett gesperrt. Zwischen Münsterstraße und der A30 bei Ibbenbüren hast du ebenfalls eine Vollsperrung wegen Straßenbauarbeiten. Da musst du dir eine Ausweichstrecke suchen. Fahr vorsichtig und komm gut an.
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4: Moin, du Nachteule. Hier ist Heiko und du hörst Schlaflos in Osnabrück auf Hase Radio. Dein Begleiter durch die späten Stunden in der Stadt und ums Osnabrücker Land. Schön, dass du wach bist, während andere längst pennen. Wir haben gleich frische Musik für dich. Hier kommt für dich Lass uns gehen von Tore. Viel Spaß beim Hören.